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1: Hier die aktuellen Meldungen von den Straßen bei uns in der Region. Fahrt auf der A3 Nürnberg in Richtung Passau vorsichtig. Zwischen Vielburg und Parsberg kommt es zu Verzögerungen wegen einer Nachtbaustelle. Jetzt zur A93 Weiden in Richtung Regensburg. Hier kommt es zwischen Teublitz und Brunholz zu Behinderungen wegen einer Nachtbaustelle. Wir bleiben noch auf der A93. Regensburg in Richtung Holledau. Auch zwischen den Anschlussstellen Regensburg-Kumpfmühl und Kreuz Regensburg kommt es zu Behinderungen wegen einer Nachtbaustelle.

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1: Ich bin Helen Martin. Experten des Instituts der deutschen Wirtschaft warnen davor, dass sich der Fachkräftemangel verschärfen könnte. Der Hintergrund? Die Nettozuwanderung, also Zuwanderung minus Abwanderung, ist letztes Jahr auf 235.000 Personen gesunken. 2023 waren es noch 663.000. Das Institut nennt dafür drei Gründe: weniger Asylanträge, EU-Zuwanderer, die in ihre Heimat zurückkehren, und immer mehr Deutsche, die das Land verlassen. Der mutmaßliche Attentäter des Berliner CSDs war schon seit Wochen als islamistische Hochrisikoperson eingestuft. Das berichten NDR, WDR und Süddeutsche Zeitung. Demnach hatte das BKA ihn als Gefährder bewertet. Außerdem wurde seine Wohnung von den Sicherheitsbehörden überwacht. Ungefähr eine Stunde vor dem Anschlag wurde der 21-Jährige gefilmt, wie er das Haus verlassen hat. Die Behörden hatten die engmaschige Überwachung des Mannes zurückgefahren, weil es keine Hinweise auf Anschlagspläne gegeben habe. In Südfrankreich versucht die Feuerwehr nach wie vor, die verheerenden Waldbrände einzudämmen. Laut Präsident Macron macht vor allem der größere der beiden Brände bei Bordeaux den Einsatzkräften zu schaffen. Rachel Sommer berichtet.
2: Ab heute schnellen die Temperaturen wieder in die Höhe und die trockene Hitze könnte das Feuer weiter anfachen. Um zu verhindern, dass die Flammen noch weiter um sich greifen, haben die Einsatzkräfte unzählige Schneisen in den Wald gerodet. Mehr als 4000 Feuerwehrleute und Soldaten sind in der Region im Einsatz. Ab heute helfen auch deutsche Kräfte bei den Löscharbeiten.
1: Im November sind in den USA die Kongresswahlen und, wenn es nach Präsident Trump geht, werden davor noch verschärfte Wahlregeln eingeführt. Dafür hat das Justizministerium einen Eilantrag eingereicht. Zuvor hatten Gerichte Trumps Dekret gestoppt, das unter anderem Staatsbürgerschaftsnachweise für Wähler und Einschränkungen bei der Briefwahl vorsieht. Treibt sich im Allgäu ein Bär rum? Dieser Verdacht war aufgekommen, nachdem letzten Dienstag im Landkreis Oberallgäu vermeintlicher Bärenkot entdeckt worden war. Das Bayerische Landesamt für Umwelt hat jetzt aber Entwarnung gegeben. Die Hinterlassenschaften kommen nicht von einem Bären, sondern von einem Dachs. Zuletzt war im Frühjahr 2023 ein Braunbär im Allgäu unterwegs.
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3: Hier die wichtigsten Meldungen von den Straßen bei uns in der Region. Fahrt auf der A3 Nürnberg in Richtung Passau vorsichtig. Zwischen den Anschlussstellen Vielburg und Parsberg kommt es zu Behinderungen wegen einer Nachtbaustelle. Auf der A93. Weiden in Richtung Regensburg. Hier kommt es zwischen den Anschlussstellen Teublitz und Punholz zu Behinderungen wegen einer Nachtbaustelle. Wir bleiben noch auf der A93. Regensburg in Richtung Holledau. Auch zwischen den Anschlussstellen Regensburg-Kumpfmühl und Kreuz-Regensburg kommt es zu Behinderungen wegen einer Nachtbaustelle.
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4: Temperaturen jetzt in der Nacht liegen bei um die 12 Grad in Regensburg, Niederbayern und der Oberpfalz. Tagsüber schraubt die Sonne die Temperaturen wieder ganz schön nach oben, dann 26 bis 31 Grad. Der Charivari-Wettertrend ab morgen dann können es schon bis zu 35 Grad werden und so schön sonnig und heiß bleibt es dann auch zum Start der Sommerferien.

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1: Hier die wichtigsten Meldungen von den Straßen bei uns in der Region. Fahrt auf der A3 Nürnberg in Richtung Passau vorsichtig. Zwischen Velburg und Parsberg kommt es zu Behinderungen wegen einer Nachtbaustelle. Wechseln wir zur A93 Weiden in Richtung Regensburg. Hier kommt es zwischen Teublitz und Pohnholz zu Behinderungen wegen einer Nachtbaustelle. Wir bleiben noch auf der A93 Regensburg in Richtung Holledau. Auch zwischen Regensburg-Kumpfmühl und Kreuz Regensburg kommt es zu Behinderungen wegen einer Nachtbaustelle.

0: fördern, das Jugendstrafrecht einfach nicht mehr anwendbar machen, dass wir bei Gefährdern die Fußfessel zur obligatorischen Regel machen und dass wir dafür sorgen, dass Gefährder auch in Präventivhaft genommen werden können.
1: Der mutmaßliche Attentäter vom CSD war laut Medienberichten als Hochrisikoperson eingestuft worden. Das ist nochmal eine konkretere Bewertung. Derweil hat es am Abend in mehreren Städten in Deutschland Mahnwachen gegeben, um der Opfer des CSD-Anschlags zu gedenken. Auch in München. Rund 4000 Menschen waren dazu auf dem Marienplatz. Davor hatte Münchens Oberbürgermeister Krause am Rathaus Regenbogenflaggen aufhängen lassen, um ein Zeichen für Toleranz zu setzen. Die Sorge in Südfrankreich ist groß. Eine neue Hitzewelle soll kommen und die könnte die Waldbrände bei Bordeaux weiter anfachen. Momentan ist der kleinere der beiden Brände unter Kontrolle, der größere aber nicht. Über 200.000 Menschen sind schon in Sicherheit gebracht worden. Ab heute helfen auch Einsatzkräfte aus Deutschland. Deutschland kämpft mit einer dreifachen Migrationswende. Zumindest bezeichnet es so das Institut der deutschen Wirtschaft, wie die Rheinische Post berichtet. Demnach ist die Nettozuwanderung letztes Jahr auf 235.000 Personen gesunken und hat sich damit mehr als halbiert im Vergleich zu 2023. Als Gründe nennt das Institut weniger Asylbewerber, eine Rückwanderung von EU-Arbeitskräften und mehr Deutsche, die das Land verlassen. Die US-Regierung hat beim obersten Gerichtshof einen Eilantrag gestellt, um Briefwahleinschränkungen noch vor den Zwischenwahlen im November durchzusetzen. Präsident Trump hatte per Dekret unter anderem verfügt, dass Briefwahlunterlagen nur noch an registrierte Wähler verschickt werden dürfen. 23 Bundesstaaten hatten dagegen geklagt und in zwei Instanzen gewonnen.
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3: Hier die aktuellen Meldungen von den Straßen bei uns in der Region. Fahrt auf der A3 Nürnberg in Richtung Passau vorsichtig. Zwischen Velburg und Parsberg kommt es zu Behinderungen wegen einer Nachtbaustelle. Wechseln wir zur A93 Weiden in Richtung Regensburg. Hier kommt es zwischen Teublitz und Ponholz zu Behinderungen wegen einer Nachtbaustelle. Wir bleiben noch auf der A93. Regensburg in Richtung Holledau. Auch zwischen Regensburg-Kumpfmühl und Kreuz-Regensburg kommt es zu Behinderungen wegen einer Nachtbaustelle.
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4: Mit um die 12 Grad kommen wir aus der Nacht in Regensburg-Niederbayern und der Oberpfalz. Tagsüber macht's uns die Sonne ganz schön heiß mit 26 bis 31 Grad. Der Charivari-Wettertrend. Ab morgen werden es dann schon bis zu 35 Grad und so heiß und sonnig bleibt's auch zum ersten Sommerferienwochenende.

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1: Hier die wichtigsten Meldungen von den Straßen bei uns in der Region. Fahrt auf der A3 Nürnberg in Richtung Passau vorsichtig. Zwischen den Anschlussstellen Fehlburg und Parsberg kommt es zu Behinderungen wegen einer Nachtbaustelle. Wechseln wir zur A93 in Richtung Holledau. Fahrt zwischen Regen, Stauf und Regensburg Nord besonders vorsichtig. Hier kommt es zu Behinderungen durch Gegenstände auf der Fahrbahn. Ebenfalls auf der A93 Weiden in Richtung Regensburg kommt es zwischen Teublitz und Brunholz zu Behinderungen wegen einer Nachtbaustelle auf der Fahrbahn.

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1: Ich bin Helen Martin. Guten Morgen. Der mutmaßliche Attentäter des Berliner CSDs war schon seit Wochen als islamistische Hochrisikoperson eingestuft. Das berichten NDR, WDR und Süddeutsche Zeitung. Demnach hatte das BKA ihn als Gefährder bewertet.

0: Zuwanderung minus Abwanderung letztes Jahr auf 235.000 Personen gesunken und hat sich damit seit 2023 mehr als halbiert. Darüber berichtet die Rheinische Post. Das Institut nennt drei Gründe: weniger Asylbewerber, eine Rückwanderung von EU-Arbeitskräften und mehr Deutsche, die das Land verlassen. Das Institut warnt vor Folgen für den Arbeitsmarkt und die Wirtschaft. Die CSU-Bundestagsabgeordneten schließen heute ihre Sommerklausur im oberfränkischen Kloster Banz bei Bad Staffelstein ab. Zu Gast ist unter anderem Ungarns Außenministerin Anita Orban. Sie gehört der Regierung des neuen, europafreundlicheren Ministerpräsidenten Peter Motyo an. Gestern, an Tag 1 des Treffens, ging es unter anderem um Verteidigungs- und Technologiethemen.
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2: 5:02 haben wir es, der Dienstag bei uns auf den Straßen. Da haben wir freie Fahrt, abgesehen von den klassischen Nachtbaustellen auf der A93 Schwandorf nach Regensburg. Zwischen Teublitz und Pohnholz ist es relativ eng. Und dann im weiteren Verlauf zwischen Regensburg Nord und West und weiter noch zwischen Kumpfmühl und dem Kreuz Regensburg. Überall relativ eng, da ein bisschen mehr Zeit, ansonsten läuft's.
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2: Wenn ihr was entdeckt, gerne Bescheid geben. 08000 ist unsere kostenlose Charivari-Verkehrshotline. So, und heute ist wieder so ein klassischer Anlauftag im Charivari-Wetter. Wir nehmen Anlauf für die nächste Hitzewelle. Heute dann bei 26 bis 31 Grad maximal, viel Sonne dazu. Aktuell sind wir dann noch ein Stückchen weg. Wir messen 15 Grad am Jahnstadion in Regensburg, 13 sind es in Schwandorf am Blasturm, 13 auch in Walderbach, Landkreis Cham gemessen. Und dann kommt der Charivari-Wettertrend hinterher. Morgen schon überall über 30, 31 bis 35 sind es morgen in der Spitze. Donnerstag nochmal einen Ticken heißer tatsächlich.
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2: Jawohl, grüß euch. Aber das Schöne ist ja, liebe Frühaufsteher, wir können uns noch bei den milderen Temperaturen so ein bisschen entspannen und reinschunkeln in diesen Dienstagmorgen. Schön, dass ihr dabei seid hier in Regensburg, Niederbayern und der Oberpfalz. Backen wir's auf mit Latricia McNeil. Sensationelle 90er habe ich rausgesucht. Ain't that just the way. Und hier jetzt Teddy Swims. Mehr Hits und mehr Vielfalt bei Charivari.

0: Guten Morgen. 10 Minuten nach 5 haben wir es bei Charivari. Gleich geht's weiter mit mehr Hits und mehr Vielfalt auf dem Weg in diesem Dienstag. Climby Fisher, Shakira habe ich am Start und Ed Sheeran gleich in einer guten Minute.
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3: Manches im Leben lässt sich nicht nachholen. Die Umarmung eines Menschen etwa, der einem viel bedeutet. Wenn dieser verstorben ist, geht es nicht mehr. Genau darauf will Michelle Nichols aufmerksam machen. 1998 verlor sie ihren 8,5-jährigen Sohn durch einen Gehirntumor. Weil Umarmungen als selbstverständlich angesehen werden, hat sie den Hug Your Kid Day, Umarme Dein Kind Tag, ins Leben gerufen. Mich bewegt das, denn diese Frau hat ihre Trauer in Fürsorge verwandelt. In dem Moment ihres tiefsten Schmerzes denkt sie an andere Menschen. Sie erinnert Eltern daran, ihre Kinder in den Arm zu nehmen, solange sie es können. Es berührt mich, denn wie oft schieben wir Zuneigung auf? Vielleicht denken wir, ach, morgen ist auch noch Zeit für eine Umarmung, für ein liebes Wort, ein Telefonat, einen Besuch oder dergleichen. Manchmal stimmt das auch. Wir haben noch viele Jahre miteinander, aber manchmal auch nicht. Wir wissen es nicht im Voraus. Das Leben hat seine eigene Logik und verläuft nicht immer wie geplant. Dann gibt es die Momente, in denen wir merken, wie gerne wir noch etwas gesagt oder getan

0: getan hätten und den Zeitpunkt dafür verpasst haben. Michelle Nichols erinnert daran, dass das eben nicht selbstverständlich ist. Sie erinnert daran, dass es den Moment geben wird, an dem es eben nicht mehr geht. Es ist das zärtlichste Geschenk, das sie anderen auf diese Art macht. Die Erinnerung daran, den Menschen, die wir lieben, nicht erst morgen oder irgendwann zu zeigen, wie wichtig sie uns sind. Heute ist ein guter Tag, um Liebe nicht auf morgen zu verschieben. Denn manches im Leben lässt sich eben nicht nachholen. Deine Pfarrerin Veronika Mafriedis aus dem Donaudekanat.
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Dienstagmorgen in Regensburg, Niederbayern und der Oberpfalz. Schön, dass ihr dabei seid um 5.22 Uhr hier bei Charivari. Und wenn ihr dann noch ein bisschen auf der Felge daherkommt heute Morgen, müssten wir eigentlich noch kurz in Baden-Württemberg bei unseren Nachbarn auf der A8 bei Pforzheim vorbeischauen. Ey, da hat ein LKW, habe ich gerade gesehen, einen Unfall und hat zigtausend Dosen Energy über die Autobahn verteilt. Sind wir schon ganz kurz vor Gefahrengutunfall. Stellt euch das mal vor. Da klebt diese ganze Pampa auf der Autobahn fest und dann landet da so ein gemütlicher Rabe, schlürfelt so ein bisschen, der geht aber sowas von steil. Kann den Laster alleine abschleppen, ey. Leute, hier kommt die Energy von Coldplay. We pray bei Charivari.

0: Die Geige von Callum Scott und Whitney Houston fiedelt uns so richtig schon raus aus der Kiste. I Wanna Dance With Somebody war das um kurz vor 5:30 jetzt bei Charivari. Und Achtung! Ray Dalton hat einen neuen Song. Er ist typisch Ray Dalton, einfach 110%. Go That High heißt er. Hören wir gleich nach 5 bei uns. Zusammen mit den ewigen 90ern. Oasis und Wonderwall wird laufen. Und viele mehr Hits und mehr Vielfalt zum Start in den Dienstag. Gleich nach 5.
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2: Ich bin Helen Martin. Guten Morgen. Der mutmaßliche Attentäter des Berliner CSDs war schon seit Wochen als islamistische Hochrisikoperson eingestuft. Das berichten NDR, WDR und Süddeutsche Zeitung. Demnach hatte das BKA ihn als Gefährder bewertet. Außerdem wurde seine Wohnung von den Sicherheitsbehörden überwacht. Ungefähr eine Stunde vor dem Anschlag wurde der 21-Jährige gefilmt, wie er das Haus verlassen hat. Die Behörden hatten die engmaschige Überwachung des Mannes zurückgefahren, weil es keine Hinweise auf Anschlagspläne gegeben habe. Die CSU-Bundestagsabgeordneten schließen heute ihre Sommerklausur im oberfränkischen Kloster Banz bei Bad Staffelstein ab. Zu Gast ist unter anderem Ungarns Außenministerin Anita Orban. Sie gehört der Regierung des neuen, europafreundlicheren Ministerpräsidenten Peter Motyo an. Gestern, an Tag 1 des Treffens, ging es unter anderem um Verteidigungs- und Technologiethemen.
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0: Einen schönen guten Morgen auf die Straßen. 5

0: Uhr. Wir haben noch ein, zwei Nachbaustellen. Ansonsten läuft's aber in aller Ruhe.
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0: Sagt gerne Bescheid, wenn ihr was entdeckt auf eurem Weg. Die 08000 08007 ist unsere kostenlose Charivari-Verkehrshotline. Und mit der Wolkendecke aktuell sieht es fast so aus, als wenn das Charivari-Wetter heute so ein bisschen durchwachsener wird. Aber lasst euch nicht täuschen. Auch nicht von den etwas kühleren 14 Grad am Kohlenmarkt in Regensburg aktuell, 13 gemessen in Lupur, Kreis Neumarkt, 12 Grad sind es in Wernberg-Köbelitz, Lanka-Schwandorf. Wir gehen heute noch steil auf 26 bis 31 Grad maximal, richtig viel Sonne. Und das ist dann auch die Richtung für den Charivari-Wettertrend für Regensburg, Niederbayern und die Oberpfalz. Morgen 31 bis 35 Grad und am Donnerstag noch ein Stück hoch.

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1: Jawohl, der Lutz hier, grüßt euch. 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

Oasis geleitet uns ganz sanft in den Dienstagmorgen hier in Regensburg, Niederbayern und der Oberpfalz. Die 90er waren das bei Charivari um 20 Minuten vor 6 jetzt. Ja, und wenn ihr da gestern so ein bisschen später in die Kiste gekommen seid, alles überhaupt kein Thema. Auch die Regensburger Berufsfeuerwehrler sind nicht früh ins Bett gekommen gestern. Da war richtig Action. Auf der Donau hat ein Schiff gebrannt gestern Abend. So Bereich Grieser Spitzen-Nibelungenbrücke war das. Auf einem Frachtschiff aus Bratislava mit 400 Tonnen Blechrollen an Bord ist dieses Feuer in einem Schlafraum ausgebrochen. Also das Gute ist schon mal, die komplette Besatzung konnte das Schiff selber verlassen. Aber der Löscheinsatz war nicht einfach. Irgendwie Wandverkleidungen, Holzdecken, alles öffnen, weil die da Glutnester freilegen mussten, sagt die Feuerwehr. Und kurios, solche Einsätze sind ja sehr, sehr selten. Ne? Also ich habe jetzt persönlich auch noch nicht so oft was davon gehört. Aber genau diese Einsätze waren vor kurzem erst Thema bei einer Fortbildung bei der Regensburger Berufsfeuerwehr. Dann ist das Ding natürlich gelaufen. Also so ist der Zufall dann auch manchmal.

Wecker-Hymne bei Charivari Laid Back mit seinem Baker-Man um 5.52 Uhr ganz genau. Da brauche ich mich persönlich überhaupt nicht beschweren, wenn bei mir um 3 Uhr der Wecker klingelt. Da ist bei den Bäckern so die zweite Kaffeepause. Leute, danke für eure Arbeit, dass wir uns dann jeden Tag vor der Arbeit schön frisch, also Franzbrötchen oder Butterbrezen, Butterbrezen first. Nico Santos kommt bei Charivari. Mehr Hits und mehr Vielfalt. 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

0: Der Homewrecker von Samba. So geht's in den Dienstagmorgen bei Charivari um kurz vor 6 jetzt mittlerweile. Schön, dass ihr dabei seid. Und gleich nach 6 sind wir ein bisschen die gute Laune Kanone. Zum Frühstück die Leonie Don't Worry haben wir dabei. Und der ist eher aus der Kategorie ganz romantisch. Robbie Williams Angels, die 90er. Und viele mehr Hits und mehr Vielfalt. Gleich nach 6 bei uns.
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0: Guten Morgen am Dienstag. Die Nachrichten kommen bei uns.
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9: Ich bin Christian Augustin. Guten Morgen. Der mutmaßliche Attentäter beim Berliner CSD ist schon seit Wochen als islamistische Hochrisikoperson eingestuft gewesen. Das Bundeskriminalamt bewertete den Mann als Gefährder. Außerdem wurde seine Wohnung von den Sicherheitsbehörden überwacht. Ungefähr eine Stunde vor dem Anschlag wurde der 21-Jährige gefilmt, wie er das Haus verlässt. Die Behörden fuhren die engmaschige Überwachung des Mannes aber zurück, weil es keine Hinweise auf Anschlagspläne gab. Vor Beginn einer neuen Hitzewelle in Frankreich versucht die Feuerwehr, die an der Atlantikküste wütenden Waldbrände weiter einzudämmen. Während der größere der beiden Brände bei Bordeaux den Einsatzkräften weiterhin zu schaffen macht, ist der kleinere Brand

sind inzwischen unter Kontrolle. Viele Feuerwehrleute, Löschflugzeuge und Soldaten sind im Einsatz. Aus Deutschland kamen 2 Transporthubschrauber und ein Transportflugzeug mit Material in der Krisenregion an. Wenige Monate vor den US-Parlamentswahlen will Präsident Donald Trump vor dem obersten Gerichtshof umfassende Änderungen im Wahlrecht durchsetzen. Das Justizministerium reichte einen Eilantrag ein, um die Entscheidung einer unteren Instanz auszusetzen. Die hindert die Trump-Regierung daran, Wählerdatenbanken zu erheben und neue Regeln für die Briefwahl einzuführen.

0: anfertigen. Neben den Einblicken in den Arbeitsalltag gibt es auch ein gemeinsames Freizeitprogramm mit Übernachtung. Das Hightech Life Camp richtet sich an Jugendliche aus Neumarkt und der Region Detkapfinger Charivari in Neumarkt.
1: Das Stadtmuseum hier in Abensberg ruft Künstlerinnen und Künstler zur Teilnahme an der nächsten Ausgabe der Kunstmomente auf. Unter dem Motto Abensberg im Wandel der Zeit sind Werke gefragt, die zeigen, wie sich die Stadt verändert hat oder künftig entwickeln könnte. Ob Gemälde, Fotos, Skulptur oder Installation, alle Kunstformen sind willkommen. Die Werke nimmt das Stadtmuseum Abensberg entgegen. Einzelner Schluss ist der 11. September. Sabine Hofer, Charivari in Abensberg.
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3: Um 6:03 bitte aufpassen, aktuell auf der A93 Holledaum Regensburg. Zwischen Mainburg und Eigelsbach, hier in beiden Richtungen aufpassen, da ist ein Hund auf der Fahrbahn unterwegs. Ansonsten läuft's.
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3: Gerne melden, wenn ihr was entdeckt auf eurem Weg. Die 08000 ist unsere kostenlose Charivari-Verkehrshotline.
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3: Es ist so ein klassischer Anlauftag heute im Charivari-Wetter. Wir nehmen Anlauf für die nächste Hitzewelle bei 26 bis 31 Grad. Heute erst einmal maximal ganz viel Sonne dazu. Aktuell sind wir davon noch ein Stückchen weg. Mit 12 Grad in Neumarkt an der Sternwarte, 13 sind es in Vielburg, 12 Grad auch in Berngau gemessen. Und dann kommt nämlich der Charivari-Wettertrend noch hinterher. Morgen schon überall über 30, 31 bis 35 Grad sind es maximal. Am Donnerstag nochmal einen Ticken heißer.
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1: Hey, habt ihr schon gelesen, dass der Markus Söder sich für eine Weltraumflotte bei der Bundeswehr stark macht? Über 1000 Satelliten? Und er sagt, das ist nicht nur irgendein Kindheitstraum. Ne? Man merkt, dass er vielleicht so ein bisschen traurig ist, dass sein Todesstern in Bayern keine Baugenehmigung bekommen würde. Ey, aber die Politiker liefern noch mehr sensationelle Schlagzeilen heute. Vor allem ihre Hobbys. Das hören wir in 6 Minuten in den Promi-News.

0: Einen wunderschönen guten Morgen hier bei Charivari. 6:12. Der Start in den Dienstag in Regensburg, Niederbayern und der Oberpfalz. Und ihr erinnert euch bestimmt noch an Horst Seehofer, ne? Und seinen Modelleisenbahnkeller. Hey, dieses Hobby, es wird noch getoppt, sage ich euch.
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0: Der gute Horst Seehofer hat seinen Modelleisenbahnkeller. Winston Churchill hat gemalt.

0: Und jetzt kommt der Präsident von unseren Nachbarn aus Tschechien, Petr Pavel. Sein Hobby, er war bei der Formel 1 in Ungarn und zwar als offiziell angemeldeter Pressefotograf. Schön mit beiger Cargohose und einem riesen Teleobjektiv. Kurios ist nur, dass es haufenweise Bilder gibt, die ihn beim Fotografieren zeigen, aber keine, die er selber geschossen hat. Hoffentlich sind sie nicht alle verwackelt. Gehen wir weiter zu Harry und Meghan. Die waren als Überraschungsgäste in einer australischen Kochshow und Meghan hat dabei Harrys Lieblingsessen ausgeplaudert. Ich zitiere: Mein Mann kommt aus Großbritannien. Er liebt Fleisch, Kartoffeln und cremige Soßen. Ich habe das Gefühl, dass meine Mama auch aus Großbritannien kommt. Und diese Bilder waren ja sensationell. Die Norweger bei der WM rudern mit ihren Fans. In diesem Fall war Superstar Erling Haaland nach dem Brasilien-Sieg an der Trommel. Und genau das hat er jetzt auch bei der Hochzeit von seinem Manchester-Teamkollegen Gigi Donnarumma durchgezogen. Hat wohl auch allen ziemlich getaugt, obwohl der Gigi mit seinen Italienern gar nicht bei der WM dabei war.
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20 Minuten nach 6 haben wir es bei Charivari. Einen schönen guten Morgen zusammen und bitte aufpassen auf der A3 Passau nach Regensburg. Zwischen Regensburg Uni und dem Kreuz, da ist irgendein Verrückter mit dem Radl unterwegs. Nicht, da was passiert. Bitte Obacht zwischen Regensburg Uni und dem Kreuz Regensburg. Leute, wenn ich jetzt hier von Rocky und Little Al und Dracula spreche, dann sind wir wirklich im wahr gewordenen Kindheitstraum. 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Um 10 Minuten nach 8 hier bei Charivari. Ah.

0: 6.28 Uhr haben wir es bei Charivari. Einen wunderschönen guten Morgen am Dienstag. Der Andi hat einen Blitzer gefunden. Wo denn?
1: Und zwar bei Neustadt an der Donau, Ortsausfahrt Richtung Mühlhausen. Da ist er ganz frech in der Busch, steht ein Caddy, ein Schwarzer. Das ist der Blitzer.
0: Super, herzlichen Dank dir. Und dann machen wir gleich weiter mit den 90ern. Nach Aerosmith kommen Mr. Big, Wild World. Haben wir nach halb für euch hergerichtet. Zusammen mit den Hits von heute. Cat's Eye mit Gabriella. Mehr Hits und mehr Vielfalt bei Charivari. Gleich nach halb.
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0: 6:30 haben wir es ganz genau, der Dienstag bei Charivari. Und immer noch brennt natürlich der Anschlag auf den CSD in Berlin in den Köpfen. Wie gehen die Behörden mit islamistischen Gefährdern um? Wie viele sind es überhaupt genau in Deutschland? Hören wir alles in den Nachrichten 6:00 bei uns. Jetzt halb der Blick zu uns in die Region.
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7: Am Kletterzentrum des DAV Neumarkt gibt es jetzt eine neue E-Bike-Ladestation. Radfahrer können hier ihre Akkus kostenlos aufladen. Die Station ist mit Anschlüssen für gängige E-Bike-Systeme ausgestattet. Außerdem steht eine normale Steckdose für eigene Ladegeräte zur Verfügung. Versorgt wird die Ladestation unter anderem mit Strom aus der Photovoltaikanlage auf dem Dach des Kletterzentrums. Der Alpenverein sieht das Projekt als weiteren Beitrag zu mehr nachhaltiger Mobilität. Sabine Hofer, Charivari in Neumarkt. Markt.
8: Die Stadt Regensburg darf die Öffnungszeiten von Automatenläden an Sonn- und Feiertagen begrenzen. Das hat das Verwaltungsgericht Regensburg jetzt klargestellt, indem es 3 Eilanträge von Automatenladenbetreibern gegen eine entsprechende Regelung abgelehnt hat. Die Stadt hatte mit der Regensburger Ladenschlussverordnung Automatenläden verboten, an Sonn- und Feiertagen vor 8 Uhr und nach 16 Uhr zu öffnen. Die Betreiber hatten das ignoriert. Gegen das Urteil können sie noch Beschwerde einlegen. Anja Stummer, Charivari in Regensburg.
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0: Obacht bitte, liebe Leute, um 6.32 Uhr gleich ist es immer noch dieser Verrückte mit dem Radl auf der A3 unterwegs. Passau nach Regensburg, hier der Radlfahrer zwischen Regensburg-Uni und dem Kreuz Regensburg. Bitte aufpassen. A93 schauen wir weiter, Holledau-Regensburg zwischen Mainburg und Eigelsbach. Da in beiden Richtungen aufschauen, ein Hund an der Fahrbahn unterwegs. In dem Bereich staut sich's Richtung Regensburg auch ein bisschen.
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0: Der Landkreis Kelheim in Neustadt steht einerorts Ausgang Richtung Mühlhausen, versteckt hinter einem Busch. Danke, Andreas, fürs Melden nochmal. Wenn ihr noch irgendwas entdeckt, gerne Bescheid geben auch. 08000 08007 ist unsere kostenlose Charivari-Verkehrshotline.
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0: Die Temperaturen sind vom genau gleichen Kaliber wie wir auch in der Früh. Die brauchen erst einmal ein bisschen, um aus dem Quark zu kommen. Wir sehen im Charivari-Wetter aktuell 15 Grad am Salerner Berg in Regensburg, 13 Luburg, Landkreis Neumarkt gemessen, 13 auch in Herrngiersdorf, Landkreis Kelheim. Und dann gehen wir aber später noch hoch auf 26 bis 31 Grad mit Kaiserwetter, ganz viel Sonne bei uns. Und legen dann im Charivari-Wettertrend für Regensburg, Niederbayern und der Oberpfalz noch einen drauf. Morgen 31 bis 34 Grad und der Donnerstag noch mal heißer.
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1: Der Lucia, grüßt euch. 6.33 Uhr haben wir's. Und ihr werdet es nicht glauben, wo denn die fitteste Grundschule Deutschlands ist. Hören wir um 10 Minuten vor 7 bei uns.
2: Sie ist hier bei uns tatsächlich.

Morgen, 20 Minuten vor 7 haben wir es bei Charivari. Mr. Big war das mit Wild World aus den 90ern. Ah, so wild ist es heute gar nicht. Außer, dass Marokko jetzt eine 1000 Kilometer lange Autobahn auf President Donald J. Trump Highway getauft hat in Marokko. Könnte der März doch auch mal machen. Soll die A93 bei uns einfach nach dem Trump benennen? Bei den ganzen Schlaglöchern in der Holle Dau könnte es dann als längster Golfplatz der Welt durchgehen auch. Ja, ist doch so. Wir von hier, 6.41 Uhr.

0: Und wenn wir die Haustür aufmachen und rausgehen, kneifen wir ein bisschen die Augen zusammen heute um 6.49 Uhr, der sonnige Dienstagmorgen bei Charivari. Und da haben wir heute absoluten Promi-Besuch bei uns in der Region. Ekaterina Leonova, ihr kennt sie aus Let's Dance zum Beispiel oder aus der Jury vom Supertalent. Ekaterina.
1: Wusstet ihr, dass viele Grundschulkinder im Alltag sich so wenig bewegen? Und eigentlich sind 60 Minuten am Tag im Voll. Ich als Profitänzerin kann mir das kaum vorstellen. Deswegen finde ich die Initiative von Deichmann richtig gut. Deichmanns Lucht, Deutschlands fitteste Grundschule.
0: So schaut's aus. Dankeschön, Ekaterina. Und die Frage ist jetzt, wer ist denn Deutschlands fitteste Grundschule geworden? Es ist die Grundschule in Hagelstadt, Landkreis Regensburg. Das ist sensationell. Letztes Jahr haben die sich schon den Pott in Bayern geholt und jetzt eben deutscher Meister. Wie haben sie das gemacht in Hagelstadt? Beim Wandertag den Bus überholt, weil der Morgenkreis im Plank abgehalten wird oder was weiß ich, weil in Mathe nicht in Äpfeln und Birnen, sondern in Kalorien gerechnet wird? Nein, natürlich nicht. Weil die da vor der Schule teilweise schon ihr Sportprogramm durchziehen mit einem Parcours in der Turnhalle. Immer wieder zwischendurch gibt es so kleinere Einheiten auch und so weiter. Und da hat die kleine, aber feine Grundschule Hagelstadt mit ihren 4 Klassen insgesamt die meisten Punkte gesammelt. Heute ist dann die Ekaterina Leonova als Schirmherrin der Aktion in Hagelstadt zur Siegerehrung. 11 Uhr das Ganze wird eine Riesenaktion und wird die Grundschule dann als Deutschlands fitteste Grundschule auszeichnen. Und natürlich einen Scheck über 5.000 Euro Preisgeld übergeben. Ha! Großartig! Glückwunsch! Wir von hier

0: Guten Morgen zusammen um 6.57 Uhr ganz genau bei Charivari und danke an den Michi Blitzer B16 Höhe Wenzenbach im Regensburger Norden, hat er gerade geschrieben. Das komplette Update gleich kurz nach 7 natürlich zusammen mit Alex Warren, dann Fever Dream, seine aktuelle Single haben wir am Start für euch. Volle Kanne Pet Shop Boys, die 90er, It's a Sin wird laufen und viele mehr Hits und mehr Vielfalt bei Charivari gleich nach 7.
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21: Einen schönen guten Morgen. Der Dienstag bei uns mit den Nachrichten jetzt als nächstes.
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23: Ich bin Christian Augustin. Schönen guten Morgen. Das Bundeskriminalamt stuft derzeit 410 Menschen als islamistische Gefährder ein, die dem Bereich des islamistischen Terrorismus und Extremismus zuzuordnen sind. Dazu kommen 65 Gefährder im Bereich Rechtsextremismus und 17 Gefährder im Bereich Linksextremismus. Als Gefährder gelten Menschen, denen man größere Gewalttaten wie Anschläge zutraut. Das galt auch für den 21-Jährigen, der für den Anschlag am Rande des Berliner CSD verantwortlich gemacht wird. Am Abend hat es in mehreren Städten in Deutschland Mahnwachen gegeben, um der Opfer des CSD-Anschlags zu gedenken, auch in München. Rund 4000 Menschen kamen dazu auf den Marienplatz. Davor ließ Münchens Oberbürgermeister Dominik Krause am Rathaus Regenbogenflaggen aufhängen, um ein Zeichen für Toleranz zu setzen. Die Sorge in Südfrankreich wächst. Eine neue Hitzewelle ist angekündigt und die könnte die Waldbrände bei Bordeaux weiter anfachen. Momentan ist der kleinere der beiden Brände unter Kontrolle, der größere aber noch nicht. Mehr als 200.000 Menschen haben die französischen Behörden mittlerweile in Sicherheit gebracht. Ab heute helfen auch Einsatzkräfte aus Deutschland.
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25: Heißes Wasser statt Chemie. Die Stadt Mainburg bekämpft Unkraut auf Gehwegen, an Bordsteinen und auf Parkplätzen. Auch dieses Jahr mit nahezu kochendem Wasser. Das thermische Verfahren ist bereits seit 2 Jahren im Einsatz und kommt komplett ohne Pflanzenschutzmittel aus. Durch die Hitze sterben die Pflanzen samt Wurzel ab. Mit der Methode werden außerdem auch die Sitzbänke gereinigt. Umweltfreundlich und ganz ohne Chemie. Die Kapfinger Charivari in Mainburg.
26: Die Polizei in

Regensburg hat heute wieder Radler und E-Rollerfahrer auf dem Schirm bei einer weiteren Fahrradsicherheitsaktion im ganzen Stadtgebiet. Beim Radaktionstag kontrollieren die Beamten heute, ob sich Radler an Verkehrsregeln halten und ob Räder technische Mängel haben. Und zwar wieder an stark frequentierten Kreuzungen in Regensburg, wo auch viele Radler drüber fahren. Die werden auch kontrolliert, müssen mit Alkohol- oder Drogentests rechnen. Tipps gegen Fahrradklau gibt es an einem Infostand im Park beim Milchschwammerl. Anja Stubber, Charivari in Regensburg.

0: Stau auf der B16 und zwar Höhe Bad Abbach wegen der Baustelle. Das halte aber auf jeden Fall in spätestens 5 Minuten durch. Und dann sehe ich gerade noch Stau auch auf der A93. Das kennen wir von gestern schon. Und zwar, wenn ihr vom Pfaffensteiner Tunnel über die Stadtautobahn Richtung Kreuz Regensburg fahrt, hier vor dem Kreuz ist Stau wegen der Baustelle. Das aber auch nur 2-3 Minuten plus. Gute Fahrt euch.
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0: Da gehen wir gleich nochmal auf die B16, Landkreis Regensburg. Und zwar Höhe Wenzenbach wird geblitzt. Danke nochmal Michi fürs Melden. Landkreis Kelheim noch in Neustadt, Ortsausgang Richtung Mühlhausen. Da hinter dem Busch ganz fies versteckt. Wenn ihr noch irgendwas entdeckt, gerne melden. 08000 08007 ist unsere kostenlose Charivari-Verkehrshotline.
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0: Es ist so ein klassischer Anlauftag heute im Charivari-Wetter. Wir nehmen Anlauf für die nächste Hitzewelle bei 26 bis 31 Grad. Heute erst einmal maximal ganz viel Sonne dazu. Aktuell sind wir davon noch ein Stückchen weg. Mit 12 Grad in Neumarkt an der Sternwarte, 13 sind es in Vielburg, 12 Grad auch in Berngau gemessen. Und dann kommt nämlich der Charivari-Wettertrend noch hinterher. Morgen schon überall über 30, 31 bis 35 Grad sind es maximal. Am Donnerstag noch mal einen Ticken heißer.
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1: Jawohl, um kurz nach sieben. Leute, und ich will jetzt schon fast eigentlich Pflichttermin für die Kinder in den Ferien sagen. Im Altmühltal wird gerade ein riesiges Dinosaurier-Skelett zusammengebaut. Und wir alle können dabei zuschauen. Hören wir in 6 Minuten nach Anna Nachklapp mit Alle Farben und Alex Warren. Mehr Hits und mehr Vielfalt.

0: Die Naab und der Regen glitzern im Sonnenschein. Und so gehen wir rein in diesen sonnigen Dienstag um 7:11 bei Charivari. Hey, und habt ihr eigentlich auf dem Schirm, dass im Altmühltal gerade tatsächlich das größte Puzzle der Welt zusammengebaut wird? Also so stelle ich es mir zumindest vor. Ein Riesenpuzzle mit Teilen, die mehrere hundert Kilo schwer sind und uralt natürlich auch noch. Im Dino-Museum im Altmühltal wird gerade das Skelett von einem Langhalssaurier zusammengesetzt. 25 Meter lang das Ding. Gefunden hat es tatsächlich der Museumsgründer höchstpersönlich, der Raimund Albersdörfer, bei Ausgrabungen in den USA. Raimund, das ist ja sensationell.
1: Das ist einfach die Faszination des Schatzgräbers. Sowas zu entdecken, was seit 150 oder 100 Millionen Jahren im Boden liegt, was ich dann irgendwann in einem Augenblick zum ersten Mal entdecken darf. Ja. Das ist Wahnsinn.
0: Ja, aber das war jetzt bei weitem auch nicht dein erster Fund, ne?
1: Das ist sehr schwierig zu sagen, weil da gibt es schon einige. Also der erste emotionale Fund, als ich als 5-Jähriger einen Ammoniten gefunden habe, das war für mich der absolute Wahnsinn. Später kamen dann große Dinosaurier dazu. Wir haben auch einen Gorgosaurier ausgegraben, wie ich den Schädel zum ersten Mal gesehen habe. Das war irrsinnig.
0: Ja.
1: Aus der Fundstelle, aus der Arapo kommt, wie wir diesen riesigen Oberschenkelknochen zum ersten Mal gesehen haben. Das war total emotional. Ja, das sind eigentlich so die Key-Elemente gewesen, ja.
0: Geil. Ja, beim Langhals-Saurier-Puzzle im Dino-Museum Altmühltal könnt ihr eben live zuschauen, wie das Ding zusammengesetzt wird. Und den Eintritt für die ganze Familie, den gibt's geschenkt von uns mit dem Charivari Draußensommer 8:10.

0: Der gute Nico Santos bei Charivari um 20 Minuten nach 7 mit seiner neuen Single Optimist. Die letzte Schulwoche jetzt, Nico. Du bist ja auf Mallorca aufgewachsen. Hast du auch eine wundervolle Erinnerungen, ne?
1: Ah, immer ein Traum. Ich habe es geliebt. Vor allem auf Mallorca ist halt so, Sommerferien fangen da ja schon Anfang, Mitte Juni an, weil es einfach schon zu heiß wird. Und damals gab es auf jeden Fall keine Klimaanlagen und deswegen wurde es irgendwann so heiß. Deswegen hatten wir einfach 3,5 Monate Ferien.
0: Ja.
1: Und diese letzten, die letzte Woche immer, bevor es dann zum Sommerferien ging, man konnte es eigentlich kaum erwarten. Man hatte eigentlich schon im Rucksack seine Badehose und sein Handtuch mit.
0: Sicherlich. Gleich ins Freibad nach der Schule mit 2,50 Mark für einmal Pommes und einen Milkflip. Schewas. 7.21 Uhr. Die Pet Shop Boys machen weiter jetzt bei Charivari. Mehr Hits und mehr Vielfalt mit It's a Sin.

0: vor halb acht haben wir es bei Charivari. Und wir schunkeln uns munter fröhlich in diesen Sonnendienstag rein mit Taylor Swift, The Fate of Ophelia haben wir gleich dabei. Texas Lightning, die 2000er werden kommen, die 80er mit Soul Sister und viele mehr Hits und mehr Vielfalt. Gleich nach halb.
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0: Guten Morgen. Halb acht, ganz genau am Dienstag bei Charivari. Und das ganze Land diskutiert natürlich über die Folgen des CSD-Anschlags von Berlin. Thema islamistische Gefährder in Deutschland. 410 Menschen sind es aktuell, die das Bundeskriminalamt auf dem Schirm hat. Hören wir um 8 Uhr ausführlich in den Nachrichten. Jetzt um halb die Lokalreporter.
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9: Technik ausprobieren statt nur zuschauen. In Neumarkt läuft Anfang August wieder ein kostenloses Feriencamp zur Berufsorientierung. Jugendliche können vom 3. bis 7. August beim Unternehmen Dehn technische Berufe kennenlernen und selbst ein Werkstück anfertigen. Neben den Einblicken in den Arbeitsalltag gibt es auch ein gemeinsames Freizeitprogramm mit Übernachtung. Das Hightech Life Camp richtet sich an Jugendliche aus Neumarkt und der Region, den Kapfinger Charivari in Neumarkt.
10: Die Stadt Regensburg darf die Öffnungszeiten von Automatenläden an Sonn- und Feiertagen begrenzen. Das hat das Verwaltungsgericht Regensburg jetzt klargestellt, indem es 3 Eilanträge von Automatenladenbetreibern gegen eine entsprechende Regelung abgelehnt hat. Die Stadt hatte mit der Regensburger Ladenschlussverordnung Automatenläden verboten, an Sonn- und Feiertagen vor 8 Uhr und nach 16 Uhr zu öffnen. Die Betreiber hatten das ignoriert. Gegen das Urteil können sie noch Beschwerde einlegen. Anja Stummer, Charivari in Regensburg.
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0: Vorneweg um 7.32 Uhr bitte aufpassen auf der A3 Regensburg nach Nürnberg zwischen Sinzing und Nittendorf. Da steht ein kaputter Lastwagen und eine Ölspur ist auf der Autobahn. Dazu haben wir same procedure as everyday, gerade so ein bisschen Stau auf der A93 wegen einer Baustelle am Kreuz Regensburg. Wenn ihr da aus Richtung Schwandorf kommt, staut es sich schon vor dem Pfaffensteiner Tunnel und dann durch der Stadtbereich auf der A93 bis zum Kreuz. Ein bisschen stockender Verkehr, ist aber nicht groß. Das sind 10 Minuten plus für euch. Gute Fahrt.
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0: Dankeschön an die Renate. Gerade eine WhatsApp geschrieben. Im Landkreis Regensburg, Wolfseck, steht einer Ortsausgang Richtung Kaulhausen. Dann sind wir auf der B16, Kreis Regensburg, Höhe Wenzenbach, Blitzer. Und im Landkreis Kelheim, Neustadt, Ortsausgang Richtung Mühlhausen. Da relativ fies hinter dem Busch versteckt. Wenn ihr noch was entdeckt, gerne auch Bescheid geben. 08000.

0: 08007 ist die kostenlose Charivari-Verkehrshotline. So, und ich habe so ein kleines Problem gerade. Bei uns werden von außen die Fenster geputzt, jetzt gerade. Und deswegen musste der Rollo hoch. Und die Sonne ballert mir so dermaßen hier in die Computerbildschirme, dass ich kaum was lesen kann. Aber wir kämpfen uns da schon durch heute Morgen. Das Charivari-Wetter können wir auch kurz halten. Wir stehen aktuell bei 15 Grad am Schloss Emmerampark in Regensburg. Wir sind bei 14 in Schwarzenfeld, Landkreis Schwandorf. Das gleiche auch gemessen in Wilmering-Waffenbrunn, Landkreis Cham. Und gehen noch auf 26 bis 31 hoch mit ganz viel Sonne. Und der Charivari-Wettertrend für Regensburg, Niederbayern und die Oberpfalz ist für morgen noch heißer, 35 teilweise, und für Donnerstag noch heißer.
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1: Der Lutz hier, grüßt euch miteinander. Und ich sag's euch, wir alle können helfen, dass wir bald überall in der EU so ein Stückchen Regensburg in der Hand haben. Habe ich um 10 vor 8 für euch.

So geht's mit einem sportlichen Schlenderer vom Parkplatz ins Büro. Texas Lightning war das bei Charivari um 20 vor 8 jetzt. Und wenn er da vielleicht noch ein bisschen auf der Felge heute Morgen daherkommt, müssten wir eigentlich noch ganz kurz in Baden-Württemberg auf der A8 bei Pforzheim vorbeischauen. Da hat ein LKW einen Unfall gehabt, habe ich gerade gesehen. Zigtausend Dosen Energy über die Autobahn verteilt. Sind wir ja kurz vor Gefahrengutunfall. Stell dir das mal vor, da klebt dieser ganze Pumper auf der Autobahn und dann landet da so ein gemütlicher Rabe und schlürfelt ein bisschen. Der geht aber sowas von steil. Schleppt den Laster alleine ab. Gehen wir in den Dienstag um 7.41 Uhr mit Taylor Swift als nächstes bei Charivari.

Guten Morgen. Ich glaube, genau so einen Tag wie heute in Ringsburg, Niederbayern und der Oberpfalz hatte man im Kopf, als das Wort Kaiserwetter erfunden wurde. Leute, sensationell. Soul Sister um 7.47 Uhr bei Charivari.

0: Sensationell. Soul Sister, Sonnenbrille, auf dem Weg in die Arbeit im Auto und dann lauft die Brezen am Dienstagmorgen um 10 Minuten vor 8, ganz genau. Leute, hey, und es könnte sehr, sehr gut sein, dass wir bald in der kompletten Europäischen Union mit einem Stückchen Regensburg bezahlen. Der Florian Toppenpon und die Gisela Goppel aus Regensburg sind mit ihren Entwürfen für die neuen Euro-Scheine im Finale europaweit. Wir alle in der EU können jetzt drüber abstimmen, wie die neuen Scheine aussehen sollen. Und die von Florian und der Gisela sind sauschön, das mal vorneweg, haben als Hauptmotive über die verschiedenen Scheine die heimischen Vögel gewählt. Warum denn, Gisela?
1: Weil das einfach was ist, was, glaube ich, viele Leute positiv anspricht oder wo man positive Assoziationen auch aufmachen kann. Also sei es jetzt Freiheit oder Naturverbundenheit. Also ja. Es ist einfach, es macht was auf, was, glaube ich, wo viele Leute andocken können.
0: Absolut. Und es sieht auch wirklich sensationell aus. Und jetzt, Florian?
2: Es ist so ein bisschen wahrscheinlich, wie wenn man ein Kind in die Welt hinauslässt als Gestalter. Das wird jetzt seinen Weg finden und die Europäer müssen darüber abstimmen. Und wenn es wirklich so sein sollte, dass die Mehrheit der Europäer sagt, oh, das ist wirklich der Schein, den wir haben wollen, dann freuen wir uns natürlich wahnsinnig drüber. Ja. Aber wenn es ein anderer Schein wird, dann ist es auch so, dann ist es auch in Ordnung.
0: Das finde ich jetzt schon fast ein bisschen zu fair, die Aussage. Wir voten Regensburg auf die 1. Der Entwurf von den Designern Florian Toppenpon und Gisela Goppel soll auf die neuen Euroscheine. Googelt einfach mal Euroscheine Abstimmung und dann läuft das Ding. Wir von hier bei Charivari 752.

0: Morgen um 7.57 Uhr gleich bei Charivari.
1: Guten Morgen, hier ist die Uli. Blitzer in der Weißenburgstraße, Stadt einwärts. Anhänger.
0: Bei Tempo 30.
1: Ja.
0: Super, danke dir. Und das ist die Marschroute für nach 8. Kamrad Hug Yourself haben wir dabei. Take me down. Die Hits von heute zusammen mit den 80ern. Sticks wird laufen und viele mehr Hits und mehr Vielfalt. Gleich nach 8.
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0: Einen guten Morgen zusammen am Dienstag. Die Nachrichten kommen.
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2: Ich bin Christian Augustin. Guten Morgen. Das Bundeskriminalamt hat in Deutschland derzeit 410 Menschen als islamistische Gefährder eingestuft. Diese ordnet die Behörde dem Bereich islamistischer Terrorismus und Extremismus zu. Als Gefährder gelten Menschen, denen man größere Gewalttaten wie Anschläge zutraut. Das galt auch für den 21-Jährigen, der für den Anschlag beim Berliner CSD verantwortlich gemacht wird. In Frankreich kämpft die Feuerwehr weiter gegen zwei große Waldbrände an der Atlantikküste und die nächste Hitzewelle steht schon bevor. Präsident Emmanuel Macron sagte bei einem Besuch in Bordeaux, dass der kleinere der beiden Brände inzwischen unter Kontrolle ist. Das größere Feuer bereitet den Einsatzkräften aber noch immer Probleme. Insgesamt sind 2.500 Feuerwehrleute, 1.500 Soldaten und 18 Löschflugzeuge im Einsatz. Auch aus Deutschland kommt ab heute Hilfe. Wenige Monate vor den US-Parlamentswahlen will Präsident Donald Trump vor dem obersten Gerichtshof umfassende Änderungen im Wahlrecht durchsetzen. Das Justizministerium reichte einen entsprechenden Eilantrag ein, um die Entscheidung einer unteren Instanz auszusetzen. Diese hindert die Trump-Regierung daran, Wählerdatenbanken zu erstellen und neue Regeln für die Briefwahl einzuführen. Die Kongresswahlen im US-Parlament sind Anfang November.
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3: Heißes Wasser statt Chemie. Die Stadt Mainburg bekämpft Unkraut auf Gehwegen, an Bordsteinen und auf Parkplätzen. Auch dieses Jahr mit nahezu kochendem Wasser. Das thermische Verfahren ist bereits seit 2 Jahren im Einsatz und kommt komplett ohne Pflanzenschutzmittel aus. Durch die Hitze sterben die Pflanzen samt Wurzel ab. Mit der Methode werden außerdem auch die Sitzbänke gereinigt. Umweltfreundlich und ganz ohne Chemie. Die Kapfinger Charivari in Mainburg.
4: Am Kletterzentrum des DAV Neumarkt gibt's jetzt eine neue E-Bike-Ladestation. Radfahrer können hier ihre Akkus kostenlos aufladen. Die Station ist mit Anschlüssen für gängige E-Bike-Systeme ausgestattet. Außerdem steht eine normale Steckdose für eigene Ladegeräte zur Verfügung. Versorgt wird die Ladestation unter anderem mit Strom aus der Photovoltaikanlage auf dem Dach des Kletterzentrums. Der Alpenverein sieht das Projekt als weiteren Beitrag zu mehr nachhaltiger Mobilität. Sabine Hofer, Charivari in Neumarkt. Markt.
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0: Um 3 Minuten nach 8 bitte weiter.

aufpassen, wenn ihr auf der A3 unterwegs seid. Abschnitt Regensburg nach Nürnberg. Zwischen Sinzing und Nittendorf steht ein kaputter Lastwagen nach wie vor und eine Ölspur auf der Fahrbahn. Dazu haben wir noch einen dicken Stau, kennen wir schon aus den letzten Tagen. Der ist auf der A93. Wenn ihr aus Richtung Schwandorf kommt, zieht sich vor dem Pfaffensteiner Tunnel stockend und Stau bis weiter durch den kompletten Stadtabschnitt von der A93 bis zum Kreuz. Das Ganze wegen einer Baustelle 8 Kilometer.

0: Gemeldet natürlich. Entschuldigung, der innere Osten, Weißenburgstraße mal wieder, 30er Bereich, Blitzerhänger. Landkreis Regensburg haben wir gleich zwei Stück. Einmal Wolfsegg, Ortsausgang Richtung Kaulhausen und die B16 Höhe Wenzenbach. Landkreis Kelheim zum Schluss noch, Neustadt, Ortsausgang Richtung Mühlhausen. Da steht er richtig schön versteckt hinter einem Busch. Und wenn ihr noch irgendwas entdeckt, gerne Bescheid geben auch. 08000 08007, die kostenlose Charivari-Verkehrshotline.
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0: Das ist heute so ein klassischer Anlauftag im Charivari-Wetter. Wir nehmen Anlauf für die nächste Hitzewelle. Heute 26 bis 31 Grad maximal. Viel Sonne sowieso dazu. Ein Stückchen sind wir noch weg von den Temperaturen her. Regensburg am Ölberg 16 Grad aktuell, Lauterhofen, Kreis Neumarkt, da sind wir bei 14, Gleiritsch, Landkreis Schwandorf 15 Grad. Aber dann kommt der Charivari-Wettertrend auch noch gleich hinterher für Regensburg, Niederbayern und die Oberpfalz. Morgen schon fast überall über 30, was heißt fast überall über 30, 31 bis 35 Grad. Donnerstag nochmal einen Ticken heißer. Es ist so ein klassischer Anlauf.
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1: Jawolski Popolski, und wir haben in 6 Minuten vor allem den perfekten Ausflug zum Ferienstart am Wochenende für euch. Geschenkt! Abenteuer-Action im Altmühltal. Nach Carrie Hirsten und Kamrad. Mehr Hits und mehr Vielfalt bei Charivari.

0: So, der Morgenlüfter ist um 8:12 im Büro auf jeden Fall noch problemlos machbar mit Charivari. So warm ist es noch nicht. Es wird noch heute auf jeden Fall teilweise über 30. Leute, und wenn wir jetzt hier von Rocky anfangen und Little L und Dracula, dann sind wir im absolut wahr gewordenen Kindheitstraum. Das Dino-Museum Altmühltal in Denkendorf direkt an der A9. Ey, ihr könnt da den größten Flugsaurier anschauen, der jemals gefunden wurde. Das einzige Skelett eines jugendlichen T-Rex, das jemals gefunden wurde. Und vergessen wir nicht die riesigen Dino-Modelle in Lebensgröße, die da überall im Park rumstehen. Und genau dahin würden wir euch jetzt gerne einladen.
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0: So schaut's aus, genau das ist der Draußensommer. Jeden Tag schenken wir euch Tickets für die perfekte Familien-Freunde-Freizeit-Action und die Fahrt ins Dino-Museum Altmühltal. 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Total süß. 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

0: Sensationell. 20 Minuten nach 8. Charivari am Sonnendienstag mit Ray war das. Und ich glaube, ihr erinnert euch auch noch alle an den guten alten Jurassic Park, erster Teil von 1993, ne?
1: Ein Tyrannosaurus Rex. Sagten Sie, Sie haben einen T-Rex?
2: Wiederholen Sie das.
0: Ja, das war natürlich unglaublich damals im Film, ne? Aber das Geile ist, wir haben auch einen. Und zwar im Dino-Park Altmühltal.
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0: Wie versprochen, jeden Tag haben wir mehrmals Tickets für die perfekte Familien-Freunde-Freizeit-Action im Sommer für euch. Jetzt Dino-Park Altmühltal. Wir haben da unter anderem auch das einzige Skelett eines jugendlichen T-Rex, ein Teenie-T-Rex quasi, das jemals gefunden wurde. Und jetzt schon mal anfangen zu planen kann die Steffi in Freim, Landkreis Schwandorf. Glückwunsch!
5: Dankeschön!
0: Steffi, sehr du, schön. Es ist nicht mehr für die eigene Familie, sondern du willst es deiner besten Freundin schenken.
5: Richtig.
0: Die hat gerade ein bisschen was um die Ohren, oder wie?
5: Die hat einiges zu tun, ist sehr fleißig und ihr tut es auch mal gut, wenn sie mal rauskommt, Alltag abschalten mit den Mädels und weg.
0: Perfekt. Und du als Lieblingstante, die nicht verwandt ist, fährst einfach auch mit.
5: Vielleicht, es kommt drauf an. Oder sie kann ihren Mann mitnehmen.
0: Ja, dann schauen wir mal. Ansonsten wird es halt ein Mädelsausflug. Sehr schön. Viel Spaß auf jeden Fall im Altmühltal und bleibt noch ganz kurz dran, bitte.
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0: Und die nächsten Tickets gibt's dann heute Nachmittag beim Herbert Feldbauer.

0: Bam, bam, bam. Kurz vor 8:30 haben wir es bei Charivari. Und die 80er können wir. Vor allem mit so einem Song. Ab durch den sonnigen Dienstagvormittag. Africa Toto haben wir gleich dabei. Zusammen mit Beste Tropical House von Kygo. Neue Single Save My Love. Das sind mehr Hits und mehr Vielfalt. Gleich nach 8:30 bei Charivari.
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7: Guten Morgen zusammen am Dienstag um 8:30 ganz genau bei Charivari. Und immer noch brennt natürlich der Anschlag auf den CSD in Berlin in den Köpfen. Wie gehen die Behörden mit islamistischen Gefährdern um? Wie viele sind es überhaupt genau? Dann war alles in den Nachrichten um 9 bei uns ausführlich. Jetzt um 8:30 die Lokalreporter.
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9: Technik ausprobieren statt nur zuschauen. In Neumarkt läuft Anfang August wieder ein kostenloses Feriencamp zur Berufsorientierung. Jugendliche können vom 3. bis 7. August beim Unternehmen Dehn technische Berufe kennenlernen und selbst ein Werkstück anfertigen. Neben den Einblicken in den Arbeitsalltag gibt es auch ein gemeinsames Freizeitprogramm mit Übernachtung. Das Hightech Life Camp richtet sich an Jugendliche aus Neumarkt und der Region, den Kapfinger Charivari in Neumarkt.
10: Die Stadt Regensburg darf die Öffnungszeiten von Automatenläden an Sonn- und Feiertagen begrenzen. Das hat das Verwaltungsgericht Regensburg jetzt klargestellt, indem es 3 Eilanträge von Automatenladenbetreibern gegen eine entsprechende Regelung abgelehnt hat. Die Stadt hatte mit der Regensburger Ladenschlussverordnung Automatenläden verboten, an Sonn- und Feiertagen vor 8 Uhr und nach 16 Uhr zu öffnen. Die Betreiber hatten das ignoriert. Gegen das Urteil können sie noch Beschwerde einlegen. Anja Stummer, Charivari in Regensburg. Regensburg.
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7: Um 8.32 Uhr ganz genau haben wir same procedure as every day, also zumindest jetzt gerade die A93 Schwandorf-Regensburg. Ein relativ langer Stau. Wenn ihr da vorm Pfaffensteiner Tunnel reinkommt, da staut sich schon immer wieder stockend. Genauso dann weiter im Stadtbereich der A93 bis zum Kreuz wegen einer Baustelle. Das Ganze sind 6 bis 7 Kilometer aktuell und eine Viertelstunde plus für euch, bis ihr durch seid.
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7: In Regensburg, der innere Osten, Weißenburgstraße mal wieder im 30er-Bereich steht ein Blitzerhänger. Und im Landkreis Regensburg, in Wolfsegg, Ortsausgang nach Kaulhausen und die B16-Höhe Wenzenbach noch aufpassen. Wenn ihr noch irgendwas entdeckt, dann gerne auch Bescheid geben. Die 08000 ist die kostenlose Charivari-Verkehrshotline.
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7: So, und die Temperaturen bei uns sind ja im Prinzip genau das gleiche Kaliber wie wir in der Früh. Die brauchen ein bisschen, um jetzt aus dem Quark zu kommen. Wir stehen aktuell bei 17 Grad in Regensburg-Burgweinzing, 13 Kreis Kamsimmer bei 15, Wildenberg, Landkreis Kelheim 16 Grad. Und dann gehen wir später aber noch richtig geschmeidig hoch, 26 bis 31 Grad. Richtig schön Kaiserwetter, viel Sonne. Und dann legen wir im Charivari-Wettertrend für Regensburg-Niederbayern und die Oberpfalz aber nochmal schön einen drauf. Morgen 31 bis 34 Grad und der Donnerstag nochmal heißer.
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1: Und jetzt scheppert's, Leute. 8:34 Uhr. Wenn wir noch nicht ganz auf der Höhe sind, dann genau jetzt. Achtung, Miles Smith kommt.

Lana Del Rey bei Charivari um 8.41 Uhr am Dienstagmorgen. Mehr Hits und mehr Vielfalt. Der Ed Sheeran kommt als nächstes. Schön hier mit frischer Sommerfriese, ne? 3 mm kurz. Meine Mama hatte damals einen halben Schreianfall bekommen, als ich mit 17 oder so mal heimgekommen bin mit der 3 mm Frisur. Aber da wollten sich ein Kumpel und ich am Rasierer ausprobieren sozusagen. Bad Habits kommt bei Charivari.

0: Guten Morgen. 8.48 Uhr haben wir es bei Charivari. Und wir freuen uns heute am Sonnendienstag auf absoluten Promi-Besuch bei uns in der Region. Ekaterina Leonova. Ihr kennt sie aus Let's Dance zum Beispiel oder aus der Jury vom Supertalent. Ekaterina!
1: Wusstet ihr, dass viele Grundschulkinder im Alltag sich so wenig bewegen? Und eigentlich sind 60 Minuten am Tag im Voll. Ich als Profitänzerin kann mir das kaum vorstellen. Deswegen finde ich die Initiative von Deichmann richtig gut. Deichmanns Lucht, Deutschlands fitteste Grundschule.
0: Aber sowas von dermaßen. Und die große Frage ist natürlich, wer ist denn Deutschlands fitteste Grundschule geworden? Es ist die Grundschule Hagelstadt tatsächlich im Landkreis Regensburg. Kein Witz, letztes Jahr haben die sich

schon den Pott in Bayern geholt und jetzt eben deutscher Meister. Wie haben sie das gemacht? Also beim Wandertag den Bus überholt? Weil der Morgenkreis im Plank abgehalten wird in der Klasse oder weil in Mathe nicht in Äpfeln und Birnen, sondern in Kalorien gerechnet wird? Nein, weil die da tatsächlich schon vor der Schule teilweise ihr Sportprogramm durchziehen mit einem Parcours in der Turnhalle und auch immer wieder zwischendurch gibt es kleinere Einheiten und so weiter. Und da hat die kleine Grundschule Hagelstadt mit ihren 4 Klassen insgesamt die meisten Punkte gesammelt. Und heute? Genau in 2 Stunden ist die Ekaterina Leonova als Schirmherrin der Aktion in Hagelstadt zur Siegerehrung. Sensationell. Und wird die Schule als Deutschlands fitteste Grundschule auszeichnen. Und natürlich einen Scheck über 5.000 Euro Preisgeld übergeben, ne? Glückwunsch. Wir von hier

0: Überragende Sommervibes von Kygo. Save My Love war das ganz neu bei Charivari um 8.56 Uhr. Und danke noch an den Klingo, gerade einen neuen Blitzer gemeldet. Regensburg im Westen, die Lessingstraße bei Tempo 30. So geht's weiter gleich nach 9. To Love Somebody, Holly Humberstone, die Hits von heute. Wir haben die ewigen 2000er mit Liana Lewis am Start, die 80er mit Cyndi Lauper und viele mehr Hits und mehr Vielfalt für den Dienstagvormittag, gleich nach 9.
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0: Grüß euch, der Dienstag bei uns mit den Nachrichten jetzt als nächstes.
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2: Ich bin Christian Augustin. Schönen guten Morgen. Trauer und Anteilnahme nach dem Anschlag am Rande des Christopher Street Days in Berlin sind groß. Gleichzeitig löste die Tat eine Diskussion über einen strengeren Umgang mit extremistischen Gefährdern aus. Innenminister Alexander Dobrindt hält es für nicht akzeptabel, dass bei erwachsenen Gefährdern das Jugendstrafrecht greift. Genau das passierte vor einigen Monaten beim mutmaßlichen Täter von Berlin. Dobrindt ist für mehr elektronische Fußfesseln und eine bundesweit einheitliche Regel, mit der solche Gefährder aus Sicherheitsgründen ins Gefängnis müssen. Aus ganz vielen werden immer weniger. Deutschland ist mit einer dreifachen Migrationswende konfrontiert, so nennt es das Institut der deutschen Wirtschaft. Die sogenannte Nettozuwanderung sank im vergangenen Jahr auf 235.000 Menschen und halbierte sich im Vergleich zu 2023. Gründe dafür sind weniger Asylbewerber, EU-Arbeitskräfte, die zurück in ihr Heimatland gehen und immer mehr Deutsche, die das Land verlassen. Ab heute kann man über das Jugendwort des Jahres abstimmen. Zur Auswahl stehen 10 Begriffe. Dazu gehören gute Käse als Ausdruck für Lob und Zustimmung, das türkischstämmige Süper und der Klassiker Digger. 3 Wochen lang können Jugendliche zwischen 11 und 20 Jahren abstimmen. Das Siegerwort steht dann im Oktober fest.
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3: Heißes Wasser statt Chemie. Die Stadt Mainburg bekämpft Unkraut auf Gehwegen, an Bordsteinen und auf Parkplätzen. Auch dieses Jahr mit nahezu kochendem Wasser. Das thermische Verfahren ist bereits seit 2 Jahren im Einsatz und kommt komplett ohne Pflanzenschutzmittel aus. Durch die Hitze sterben die Pflanzen samt Wurzel ab. Mit der Methode werden außerdem auch die Sitzbänke gereinigt. Umweltfreundlich und ganz ohne Chemie. Die Kapfinger Charivari in Mainburg.
4: Die Polizei in Regensburg hat heute wieder Radler- und E-Rollerfahrer auf dem Schirm bei einer weiteren Fahrradsicherheitsaktion im ganzen Stadtgebiet. Beim Radaktionstag kontrollieren die Beamten heute, ob sich Radler an Verkehrsregeln halten und ob Räder technische Mängel haben. Und zwar wieder an stark frequentierten Kreuzungen in Regensburg, wo auch viele Radler drüber fahren. Die werden auch kontrolliert, müssen mit Alkohol- oder Drogentests rechnen. Tipps gegen Fahrradklau gibt es an einem Infostand im Park beim Milchschwammerl. Anja Stubber, Charivari in Regensburg.
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0: Um 9:03 haben wir nach wie vor ein paar Behinderungen auf der A3 Nürnberg-Regensburg. Ein Unfall zwischen Laber und Nittendorf. Da ist die Ausfahrt blockiert durch 2 kaputte Autos. In dem Bereich staut sich es auch ein bisschen. Die A93 dazu von Schwandorf nach Regensburg. Da haben wir nach wie vor ein bisschen was Stockendes vorm Pfaffensteiner Tunnel und dann im weiteren Verlauf im Stadtbereich der A93 bis zum Kreuz wegen einer Baustelle. Das Ganze sind knapp 10 Minuten plus mittlerweile. Wir waren heute schon bei 20 plus.
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0: Die Lessingstraße im Ringsburger Westen, Tempo 3.

0: 30, auch 30 im Inneren Osten, Weißenburgstraße, Blitzerhänger hier statt einwärts. Landkreis Regensburg noch zum Schluss, Wolfsecke, Ortsausgang Richtung Kaulhausen. Wenn ihr noch was entdeckt, gerne Bescheid geben. 08000 08007 ist die kostenlose Charivari-Verkehrshotline.
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0: Landesmarkt ebenfalls 17 Grad. Und hoch geht's dann heute noch auf 26 bis 31. Ganz viel Sonne eben. Und der Charivari-Wettertrend für Regensburg, Niederbayern und die Oberpfalz ist für morgen noch heißer. 35 Grad teilweise. Und für Donnerstag noch heißer.
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1: Jawollo, kurz nach neun. Und habt ihr eigentlich schon gelesen, dass der Markus Söder sich jetzt für eine Weltraumflotte bei der Bundeswehr stark macht? Also irgendwas von wegen über 1000 Satelliten. Und er meint, dass das nicht nur irgendein Kindheitstraum von ihm ist. Also man merkt vielleicht, dass er so ein bisschen traurig ist, dass sein Todesstern in Bayern keine Baugenehmigung bekommen würde. Aber ey, die Politiker liefern noch mehr sensationelle Schlagzeilen heute. Vor allem ihre Hobbys. Hören wir um 19:15 in den Promi-News bei uns.

0: Dienstagvormittag bei Charivari, Viertelzehne ist gerade durch und wenn wir jetzt gerade schon so gemütlich am Rumwurschteln sind, erinnert ihr euch auch bestimmt noch an Horst Seehofer und seinen Modelleisenbahnkeller. Ne? Dieses Hobby, es wird bei weitem getoppt jetzt.
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0: Der gute Horst Seehofer hat seinen Modelleisenbahnkeller. Winston Churchill hat gemalt. Und jetzt kommt der Präsident von unseren Nachbarn aus Tschechien, Petr Pavel. Sein Hobby, er war bei der Formel 1 in Ungarn und zwar als offiziell angemeldeter Pressefotograf. Schön mit beiger Cargohose und einem riesen Teleobjektiv. Kurios ist nur, dass es haufenweise Bilder gibt, die ihn beim Fotografieren zeigen, aber keine, die er selber geschossen hat. Hoffentlich sind sie nicht alle verwackelt. Gehen wir weiter zu Harry und Meghan. Die waren als Überraschungsgäste in einer australischen Kochshow und Meghan hat dabei Harrys Lieblingsessen ausgeplaudert. Ich zitiere: Mein Mann kommt aus Großbritannien. Er liebt Fleisch, Kartoffeln und cremige Soßen. Ich habe das Gefühl, dass meine Mama auch aus Großbritannien kommt. Und diese Bilder waren ja sensationell. Die Norweger bei der WM rudern mit ihren Fans. In diesem Fall war Superstar Erling Haaland nach dem Brasilien-Sieg an der Trommel. Und genau das hat er jetzt auch bei der Hochzeit von seinem Manchester-Teamkollegen Gigi Donnarumma durchgezogen. Hat wohl auch allen ziemlich getaugt, obwohl der Gigi mit seinen Italienern gar nicht bei der WM dabei war.
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0: da tanzen die Krümel über den Tisch mit Ray Garvey. Take This Heart war das um kurz vor 9:30 mittlerweile bei Charivari. Mehr Hits und mehr Vielfalt haben wir gleich. Mit der neuen Single von Michael Schulte dabei, Love Sick wird laufen. Die 2000er Röhre, Anastasia, Left Outside Alone, die 80er mit David Bowie auch. Alles zusammen nach 9:30.
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6: Halb zehn haben wir es ganz genau. Der Dienstagvormittag bei Charivari. Jetzt um halb mit den Lokalreportern.
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8: Das Stadtmuseum hier in Abensberg ruft Künstlerinnen und Künstler zur Teilnahme an der nächsten Ausgabe der Kunstmomente auf. Unter dem Motto Abensberg im Wandel der Zeit sind Werke gefragt, die zeigen, wie sich die Stadt verändert hat oder künftig entwickeln könnte. Ob Gemälde, Fotos, Skulptur oder Installation, alle Kunstformen sind willkommen. Die Werke nimmt das Stadtmuseum Abensberg entgegen. Einzelner Schluss ist der 11. September. Sabine Hofer, Charivari in Abensberg.
9: Technik ausprobieren statt nur zuschauen. In Neumarkt läuft Anfang August wieder ein kostenloses Feriencamp zur Berufsorientierung. Jugendliche können vom 3. bis 7. August beim Unternehmen Dehn technische Berufe kennenlernen und selbst ein Werkstück anfertigen. Neben den Einblicken in den Arbeitsalltag gibt es auch ein gemeinsames Freizeitprogramm mit Übernachtung. Das Hightech Life Camp richtet sich an Jugendliche aus Neumarkt und der Region. Die Kapfinger Charivari in Neumarkt.
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6: Bisschen aufpassen bitte um 9.32 Uhr auf der A3 Nürnberg-Regensburg. Da haben wir nach wie vor zwei kaputte Autos, Entschuldigung, an der Ausfahrt Nittendorf stehen. War jetzt eine schwere Geburt. Dazu die A93 nach wie vor von Schwandorf nach Regensburg. Hier haben wir zähen Verkehr ab dem Pfaffensteiner Tunnel durch bis zum Kreuz Regensburg wegen der Baustelle. Das Ganze sind aber nicht mehr als 5 Minuten plus. Gute Fahrt euch.
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6: Im Westen Regensburg die Lessingstraße bei Tempo 30 und auch 30 im inneren Osten die Weißenburgstraße, ein Blitzerhänger statt einwärts. Wenn ihr noch was entdeckt, gerne Bescheid geben. 08000 08007 ist unsere kostenlose Charivari-Verkehrshotline. Tick, tack. Ticken die Thermometer jetzt im Halbstundentakt nach oben im Charivari-Wetter. Also die digitalen, die guten alten mit Quecksilber, die steigen einfach so nach oben. Wir sind mittlerweile schon angekommen bei 19 Grad am Bruckmandel in Regensburg, 17 in Schwandorf am Marktplatz, das gleiche auch in Wenzenbach, Kreis Regensburg gemessen. Und dann gehen wir heute noch hoch auf 26 bis 31 maximal mit ganz viel Sonne. Und der Charivari-Wettertrend für Regensburg, Niederbayern und die Oberpfalz gibt für morgen noch mehr Gas, 35 Grad teilweise. Und für Donnerstag, das war es noch nicht. Es wird noch heißer.
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6: Ja, ich hab's gerade noch mal genau nachgeschaut. Wir kriechen knapp an die 40 hin wieder am Donnerstag. Aber das verdrängen wir jetzt noch, solange es noch angenehm kühl ist. Leuten, einen schönen Dienstagvormittag mit uns, mit Charivari. Und mehr Hits und mehr Vielfalt. Ich habe jetzt Isaac, Anastasia und Michael Schulte zum Start. Auf geht's.

liebe dieses Gitarrenriff zum Schluss raus. 9.47 Uhr haben wir es ganz genau bei Charivari. Das Morgenteam ist in den Endzügen, der Lutz hier. Und ab morgen wird dann die Jasmin die Sendung hier übernehmen für den Rest der Woche. Nur mal schon zur Ankündigung. Und hat dann morgen auch unter anderem die Heldin von Max Hütte Heidhof, Kreis Schwander, für euch dabei. Eine sehr, sehr mutige Frau, die morgen Abend geehrt wird bei Aktenzeichen XY, weil sie einen Mann überführt hat, der sich an Kindern vergangen hat tatsächlich. Gibt's morgen früh bei uns. Zusammen natürlich mit der nächsten Runde Tickets. Der Charivari draußen Sommer ist jeden Tag. In diesem Sinne, viel Spaß mit der Jasmin morgen und ciao, ciao dabei.

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9: Es ist 3.

0: Ich bin Christian Augustin. Nach dem Anschlag beim CSD in Berlin hat sich Bundesinnenminister Alexander Dobrindt für einen verschärften Umgang mit extremistischen Gefährdern ausgesprochen. Er fordert eine Änderung beim Jugendstrafrecht, damit erwachsene Gefährder nicht danach verurteilt werden können. Außerdem ist Dobrindt für mehr elektronische Fußfesseln und eine bundesweit einheitliche Regel zur vorsorglichen Haft für Gefährder. Wegen der Waldbrände in Südfrankreich hat die Regierung Urlauber dazu aufgerufen, erstmal nicht in die Region Bordeaux zu reisen. Der Tourismus kam dort weitgehend zum Erliegen. Mehr als 40.000 Arbeitsplätze in der Region hängen davon ab. Unterdessen mussten schon rund 220.000 Menschen wegen der Flammen ihre Häuser verlassen. Wegen einer neuen Hitzewelle befürchtet man weitere Brände. Mehr Technologie und mehr Verteidigung. Darauf zählt die CSU und will so Deutschland aus der Krise holen. Auf der Sommerklausur wurden Pläne geschmiedet. Die fordern unter anderem über 100.000 Drohnen für die Bundeswehr. Außerdem gab es die Idee für eine Weltallflotte mit mehr als 1.000 Satelliten. Und man möchte die Roboterindustrie ausbauen.
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2: Rhein-Nürnberg Richtung Regensburg zwischen Laber und Nittendorf. Ein Unfall. Achtung bitte, der Ausfahrtsbereich ist momentan blockiert. Der Standstreifen ebenfalls betroffen. Da stehen momentan zwei kaputte Pkw. Dann die A93 Regensburg in Richtung Holledau zwischen Regensburg West und dem Kreuz. 2 Kilometer stockender Verkehr.
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2: In Regensburg einmal ein Blitzer in der Weißenburgstraße, fotografiert statt einwärtsfahrend und in der Lessingstraße.
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2: Praller Sonnenschein und 20 Grad. So schaut es momentan in Regensburg-Burgweinting im Aubachpark aus. In Schönsee im Landkreis Schwandorf 18 Grad und in Badshausen, Landkreis Neumarkt, wunderschön klar, bei ebenfalls gerade 18 Grad. Ab heute kommt die große Hitze. Vereinzelt sind kleine Wolkenfelder unterwegs, ansonsten ungestörter Sonnenschein. Ja, und die Sonne, die kurbelt uns die Temperatur noch ein ganzes Stück nach oben. Heute liegen die Höchstwerte zwischen 28 und 31 Grad. Der Wettertrend, sehr sonnig und sehr heiß. Die nächsten Tage werden hochsommerlich mit viel Sonnenschein, immer mit so 30 Grad und mehr. Besonders der Donnerstag wird heiß mit an die 36 Grad bei uns in der Region.
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4: A3 Nürnberg Richtung Regensburg zwischen Laber und Nettendorf ein Unfall. Mit dabei involviert auch ein sogenanntes Gefahrgutfahrzeug. Momentan ist der Ausfahrtsbereich blockiert. Der Standstreifen und der rechte Fahrstreifen. Derzeit 1 Kilometer Rückstau zwischen Laber und Nettendorf. A93 Regensburg in Richtung Holledau. Zwischen Regensburg-Kumpfmühl und dem Kreuz Regensburg noch dichter Verkehr, aber läuft schon wieder besser. Und die B15 Landshut Richtung Saalhaupt zwischen Schierling Süd und Schierling Nord. Achtung, liegen Gegenstände auf dem linken Fahrstreifen.
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4: Im Regensburger Stadtgebiet wird einmal in der Dornierstraße, dann in der Weißenburger Straße und in der Lessingstraße geblitzt.
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4: Ab heute kommt die große Hitze. Vereinzelt sind kleine Wolkenfelder unterwegs, ansonsten ungestörter Sonnenschein. Ja, und die Sonne, die kurbelt uns die Temperatur noch ein ganzes Stück nach oben. Heute liegen die Höchstwerte zwischen 28 und 31 Grad. Der Wettertrend, sehr sonnig und sehr heiß. Die nächsten Tage werden hochsommerlich mit viel Sonnenschein, immer mit so 30 Grad und mehr. Besonders der Donnerstag wird heiß mit an die 36 Grad bei uns in der Region.
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2: Es gibt was Neues in Wiesen. Könnt ihr euch morgen anschauen und anhören. Den neuen multifunktionalen Musik- und Kulturpavillon im Schulpark Wiesen. Der neue Veranstaltungsort wird morgen Abend um 18 Uhr feierlich mit einem Festkonzert eröffnet. Bei freiem Eintritt hört ihr Young Brass und die Stadtkapelle Wörth. Hier schon mal ein Tipp für Richtung Wochenende. Am Freitag startet das Eichhofener Brauereifest in der Schlossbrauerei Eichhofen in Nittendorf. Und das wird eine Art Drei-Tage-Festival. 11 Bands spielen. Es gibt Musik mit Herz, unter anderem von der Regensburger Kultband Sacco und Manchetti. Außerdem nette Leute, gutes Essen und natürlich Bier. Ab Freitag beim Eichhofener Brauereifest.
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8: Ich bin Oliver Urbanke. Gerade in Zeiten hoher Spritpreise kann das E-Auto zur echten Alternative für viele Menschen werden. Laut einer PwC-Studie wurden weltweit im ersten Halbjahr rund 6,6 Millionen neue Elektroautos zugelassen, 9% mehr als im Vorjahreszeitraum. Während der Markt in China etwas eingebrochen ist, läuft es dagegen in Europa gut. Um 33% haben die Neuzulassungen hier zugenommen, vor allem in Deutschland. In Bayern fehlen viele Wohnungen. Laut dem Verband Bayerischer Wohnungsunternehmen auch deswegen, weil Fördermittel fehlen. Demnach haben 127 Mitgliedsfirmen seit 2 Jahren 1 Milliarde Euro an Zuschüssen beantragt. Bewilligt wurden gut 37% davon. Viele Unternehmen haben ihre Anträge deshalb verschoben oder erst gar nicht gestellt. Allein davon seien 1200 Wohnungen betroffen.

0: heißt es. In Spanien, Italien und Frankreich lodern weiter riesige Waldbrände. Vor allem in Bordeaux bedrohen die Brände auch die laufende Tourismussaison. Die Regierung hat Urlauber bereits davor gewarnt, in die Gebiete zu reisen. Rachel Sommer berichtet.
1: Bis zu 35 Grad könnte es in dem Brandgebiet heute heiß werden und die trockene Hitze könnte das Feuer weiter anfachen. Bisher haben die Einsatzkräfte es geschafft, den Brand einzugrenzen. Es lodert zwar noch immer, doch die Flammen haben nicht weiter um sich gegriffen. Um Land zu retten, haben die Einsatzkräfte dafür auch gut 100 Kilometer lang Schneisen in den Wald geschnitten.
0: Rund 40 Tech-Konzerne haben in den USA eine Sicherheitsallianz gegründet. Mit dabei sind große Firmen wie Nvidia, Microsoft, SAP oder Siemens. Ziel ist eine bessere gemeinsame Cyberabwehr. Ausgelöst hat das Ganze ein Test von OpenAI, bei dem KI außer Kontrolle geraten war und selbstständig einen Hackerangriff durchgeführt hat. Nicht Teil der neuen Allianz sind OpenAI, Google und Anthropic, die maßgeblich für die Entwicklung von KI verantwortlich sind. Diese Woche wird es in Teilen Deutschlands wieder bis zu 40 Grad heiß. Bei der letzten Hitzewelle Ende Juni haben sich die Menschen ordentlich mit Eis und Wasser eingedeckt. Das zeigen Scannerdaten großer Supermarktketten. Demnach wurden in dem Zeitraum 90% mehr Speiseeis und knapp 80% mehr stilles Wasser verkauft als in einer durchschnittlichen Sommerwoche. Höhepunkt war das letzte Juniwochenende.
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3: Größere Geschichte momentan auf der A3 Nürnberg Richtung Regensburg fahren zwischen Laber und Nittendorf ein Unfall. Dabei beteiligt ein sogenanntes Gefahrgutfahrzeug. Deswegen hier aktuell die Sperre in Richtung Regensburg fahrend. Es wird momentan auch ausgeleitet, derzeit 5 Kilometer Rückstau. Dann die A9 München Richtung Nürnberg zwischen dem Dreieck Holledau und Langenburg. Ein Unfall, der Standstreifen ist blockiert. Und die B15 Landshut Richtung Saalhaupt zwischen Schilling Süd und Schilling Nord. Gefahr durch Gegenstände auf dem linken Fahrstreifen.
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3: Im Regensburger Stadtgebiet wird einmal in der Dornierstraße, dann in der Weißenburger Straße und in der Lessingstraße geblitzt.
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3: In Regensburg im Albert-Schweitzer Park 23 Grad und Sonnenschein. In Neumarkt an der Jurahalle sind es 20 Grad. Und bei euch in Cham am Biertor auch hier 20 Grad. Hoch Olaf bringt uns den Hochsommer. Zum Juli-Endspurt schwitzen wir wieder. Heute an die 28 bis 31 Grad bei uns in der Region und dazu viel, viel Sonne. Die nächsten Tage wird es immer ein paar Grad heißer, besonders am Donnerstag ist ein kühles Plätzchen Gold wert. Da erwarten wir an die 36 Grad, stellenweise sogar mehr bei uns in der Region. Am Wochenende kommen dann Hitzegewitter.
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8: Große Geschichte auf der A3 Nürnberg Richtung Regensburg. Zwischen Laber und Nittendorf gab es einen Unfall. Momentan hier die Vollsperre in Richtung Regensburg fahrend. Wir haben inzwischen mit der Verkehrspolizei Regensburg gesprochen und herausgefunden, dass es kurz vor der Ausfahrt Nittendorf eigentlich einen kleinen Auffahrunfall gab. Aber dabei ist eben auch ein Gefahrgutfahrzeug beschädigt worden. Und jetzt muss erstmal festgestellt werden, wie genau der Schaden eigentlich aussieht und ob auch nichts ausläuft. So ist aus einer kleinen Sache ein Riesending geworden. Hier momentan 5 Kilometer Rückstau. Die Polizei leitet gerade an der Behelfsausfahrt Pollenried aus. Wie lange diese Sperre auf der A3 in Richtung Regensburg dauern wird, lässt sich Stand jetzt noch nicht genau sagen. Wir halten euch auf jeden Fall auf dem Laufenden. Dann habe ich noch eine Meldung von der B15 für euch. Landshut Richtung Saalhaupt zwischen Schierling Süd und Schierling Nord. Achtung, liegen Gegenstände auf dem linken Fahrstreifen.
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8: In Regensburg steht noch ein Blitzer in der Dornierstraße und auch in der Weißenburgstraße wird noch geblitzt.
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8: Hoch Olaf bringt uns den Hochsommer. Zum Juli-Endspurt schwitzen wir wieder. Heute an die 28 bis 31 Grad bei uns in der Region und dazu viel, viel Sonne. Die nächsten Tage wird es immer ein paar Grad heißer. Besonders am Donnerstag ist ein kühles Plätzchen Gold wert. Da erwarten wir an die 36 Grad, stellenweise sogar mehr bei uns in der Region. Am Wochenende kommen dann Hitzegewitter.
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3: Der gute Horst Seehofer hat seinen Modelleisenbahnkeller. Winston Churchill hat gemalt. Und jetzt kommt der Präsident von unseren Nachbarn aus Tschechien, Petr Pavel. Sein Hobby, er war bei der Formel 1 in Ungarn und zwar als offiziell angemeldeter Pressefotograf. Schön mit beiger Cargohose und einem riesen Teleobjektiv. Kurios ist nur, dass es haufenweise Bilder gibt, die ihn beim Fotografieren zeigen, aber keine, die er selber geschossen hat. Hoffentlich sind sie nicht alle verwackelt. Gehen wir weiter zu Harry und Meghan. Die waren als Überraschungsgäste in einer australischen Kochshow und Meghan hat dabei Harrys Lieblingsessen ausgeplaudert. Ich zitiere: Mein Mann kommt aus Großbritannien. Er liebt Fleisch, Kartoffeln und cremige Soßen. Ich habe das Gefühl, dass meine Mama auch aus Großbritannien kommt. Und diese Bilder waren ja sensationell. Die Norweger bei der WM rudern mit ihren Fans. In diesem Fall war Superstar Erling Haaland nach dem Brasilien-Sieg an der Trommel. Und genau das hat er jetzt auch bei der Hochzeit von seinem Manchester-Teamkollegen Gigi Donnarumma durchgezogen. Hat wohl auch allen ziemlich getaugt, obwohl der Gigi mit seinen Italienern gar nicht bei der WM dabei war.
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8: Ich bin Oliver Urbanke. Der Flughafen München ist der sicherste in Deutschland. Zu dem Ergebnis kommt die Pilotengewerkschaft Cockpit in ihrem jährlichen Sicherheitscheck. Ausschlaggebend für die positive Bewertung sei, dass beleuchtete Stoppleisten auf den Start- und Landebahnen jetzt rund um die Uhr leuchten. Aus Sicht der Piloten ist das ein wichtiges Hilfsmittel, um Zusammenstöße zwischen Flugzeugen oder mit anderen Fahrzeugen zu verhindern. Grundsätzlich seien aber alle deutschen Flughäfen sicher genug für den Passagierbetrieb. Heute vor einem Jahr ist Biathletin Laura Dahlmeier bei einem Bergunfall in Pakistan ums Leben gekommen. In ihrem Heimatort Garmisch-Partenkirchen findet am Abend im Kurpark eine Gedenkveranstaltung statt. Der Park ist nach dem Tod der Olympiasiegerin im Alter von 31 Jahren in Laura Dahlmeier Park umbenannt worden. Ihr Leichnam liegt auf dem Unglücksberg, weil sie nicht wollte, dass sich bei der eventuellen Bergung jemand in Gefahr bringt. Weltweit werden immer mehr Elektroautos zugelassen, im ersten Halbjahr über 6 Millionen. Aber der E-Automarkt wächst global gesehen etwas langsamer. Diana Kramer berichtet.
9: In Europa hingegen zeigt sich ein klarer Aufwärtstrend. Hier gab es deutlich mehr E-Auto-Neuzulassungen als 2025, auch in Deutschland. Laut Experten beschleunigt hier vor allem die Ölpreisentwicklung die Elektromobilität. Dazu kommen immer bessere Modelle mit hohen Reichweiten zu wettbewerbsfähigen Preisen.
8: Bei einem Erdbeben der Stärke 7,1 sind im Südwesten Japans mehrere Menschen verletzt worden. Darüber berichten örtliche Medien. In rund 48.000 Haushalten, in der besonders schwer

0: betroffenen Präfektur Kumamoto auf der südwestlichen Hauptinsel Kyushu ist der Strom ausgefallen. Die nationale Wetterbehörde gab eine Warnung vor Flutwellen von bis zu einem Meter Höhe raus. Der einstige Weltklasse-Fußballer und erfolgreiche Vereinstrainer Zinedine Zidane wird neuer Trainer der französischen Fußballnationalmannschaft. Der 54-Jährige tritt damit die Nachfolge von Didier Deschamps an und unterschreibt einen Vertrag bis 2030. Das teilte Frankreichs Verband mit. Deschamps war nach der WM und 14 Jahren Nationaltraineramt zurückgetreten.
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2: Nur noch wenige Tage, dann wird die obere Marktstraße hier in Neumarkt wieder zu einem einzigen großen Flohmarkt. Etwa 200 Händler wollen am Samstag ihre Stände und Tapeziertische aufbauen und Flohmarktware anbieten. Das Interesse war laut Stadtverwaltung sehr groß. Innerhalb kurzer Zeit waren die Standplätze alle vergeben. Ob antike Bücher, Schallplatten oder Vintage-Deko, das alles gibt's auf dem Altstadt-Flohmarkt. Er startet kommenden Samstag um 8 Uhr früh und dauert bis 14 Uhr. Michael Hegele, Charivari in Neumarkt.
3: Bald gibt es in der Innenstadt hier in Regensburg einen neuen schattigen Ort. Die lange Bank beim Caravan-Kunstwerk am Neupfarrplatz bekommt einen grünen Sonnenschutz. Das Amt für Stadtgrün installiert dort ab nächster Woche 3 Stahlkonstruktionen, die speziell für den Sonnenschutz im öffentlichen Raum entwickelt worden sind. Schatten sollen dann Pflanzen spenden, die sich um die Stahlseile ranken. Der Aufbau des neuen Sonnenschutzes auf dem Neupfarrplatz dauert voraussichtlich eine Woche. Anja Stubber, Charivari in Regensburg.
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4: A3, Nürnberg Richtung Regensburg. Größere Geschichte zwischen Laber und Nittendorf. Da gab es einen Auffahrunfall. Laut der Verkehrspolizei Regensburg eigentlich nur ein kleiner Auffahrunfall, aber dabei beteiligt ein Gefahrgutfahrzeug. Das ist beschädigt worden. Jetzt muss man erstmal gucken, was ist eigentlich der genaue Schaden. Und das kann dauern. Momentan hier auch die Vollsperre der A3 in Richtung Regensburg fahrend. Die Polizei leitet an der Behelfsausfahrt Pollenried aus. Momentan hier 6 Kilometer Rückstau. Und dann könnt ihr aber bei Nittendorf wieder auf die Autobahn fahren. Für das kurze Stück braucht ihr allerdings gerade Geduld, da staut sich's.
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4: In Regensburg steht der Blitzer in der Dornierstraße und in der Weißenburgstraße.
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4: In Kelheim an der Maximiliansbrücke Sonnenschein bei 24 Grad. In Neumarkt am Amtsgericht im früheren Pfalzgrafenschloss hier Sonnenschein bei 23 Grad und in Langwald sind es 24 Grad. Es ist ja jetzt schon gut warm bei uns, aber es wird noch heißer. An die 28 bis 31 Grad werden das heute in der Region. Es bleibt sonnig mit ein paar Begleitwolken. In der Nacht auf Mittwoch wird es noch mal verhältnismäßig frisch, aber die Temperaturen steigen in den nächsten Tagen an und auch die kommenden Nächte werden immer milder. Der Wettertrend. Hochsommerliche Tage stehen an die 33 Grad morgen, gut 36 Grad am Donnerstag. Ab Freitag erwarten wir Hitzegewitter, aber insgesamt bleibt das Wochenende trotzdem noch sehr warm.
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4: Kurz nach 12, die Mittagshitze knallt rein, aber mit uns behaltet ihr immer die Übersicht, was bei euch in der Region los ist. Das haben unsere Lokalreporter gleich für euch.
2: Gute Nachrichten für Bahnfahrer im Landkreis Kelheim. Der Landkreis kehrt zurück in den RVV, den Regensburger Verkehrsverbund. Tickets auf der Strecke zwischen Sinzing und Neustadt an der Donau werden damit wieder günstiger. Mehr dazu gleich hier auf Charivari.
4: Dankeschön. Und dazu kriegt ihr mehr Hits, mehr Vielfalt. Gleich aus den 90ern Jennifer Lopez mit If You Had My Love und davor die ganz aktuelle von Teddy Swims, Mr. Know It All. Einen schönen Dienstag wünsche ich euch.

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2: Der Landkreis Kelheim kehrt zurück in den Schienentarif des Regensburger Verkehrsverbunds. Auf der Bahnstrecke zwischen Sinzing und Neustadt an der Donau gilt voraussichtlich ab Anfang 2027 wieder das günstige RVV-Ticket. Studierende müssen 3 Monate länger warten. Mit 9:2 Stimmen hat das am Montag der Verkehrsausschuss im Landratsamt beschlossen. Er hat damit auf Kritik reagiert, die der Ausstieg letztes Jahr mit sich gebracht hatte. Den Landkreis kostet die Rückkehr in den RVV-Schienentarif etwa 150.000 Euro. Das Geld soll an anderer Stelle wieder eingespart werden.
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3: Jetzt ist es offiziell, der Landkreis ist künftig wieder allein für den Betrieb des Kelheimer Krankenhauses zuständig. Gestern Nachmittag hat der Kreistag ohne Gegenstimme die Partnerschaft mit der Caritas für beendet erklärt. Auch beim Namen wird das spürbar. Aus dem Caritas-Krankenhaus St. Lukas wird wieder das Kreiskrankenhaus Kelheim. Die Caritas hat die Trennung ebenfalls schon abgenickt. 4 Jahre lang war sie Träger der Klinik. Die hohen Erwartungen beider Seiten blieben aber unerfüllt. Michael Hegele, Charivari in Kelheim.
4: Was für ein toller Zufall. Die Berufsfeuerwehr Regensburg hat vergangene Woche in einer Fortbildung trainiert, wie man Feuer auf Schiffen löscht und war damit optimal auf den Schiffsbrand gestern Abend auf der Donau in Regensburg vorbereitet. Beim Grieser Spitz hatte ein Frachtschiff gebrannt aus Bratislava in der Slowakei, beladen mit rund 400 Tonnen Blechrollen. Ein Besatzungsmitglied wurde bei dem Brand leicht verletzt. Die Berufsfeuerwehr hat das Feuer schnell gelöscht. Die Mannschaft konnte dann zurück an Bord. Anja Stubber, Charivari in Regensburg.
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5: A3 Nürnberg Richtung Regensburg. Zwischen Laber und Nittendorf gab es einen Unfall. Eigentlich nur ein kleiner Auffahrunfall, aber dabei beteiligt war auch ein Gefahrgutfahrzeug. Das ist beschädigt worden und läuft aus. Deshalb derzeit die Sperre der A3 in Richtung Regensburg fahrend. Momentan leitet die Polizei auch über die Behelfsausfahrt Pollenried aus. Ihr könnt dann bei Nittendorf wieder auf die Autobahn auffahren. Aber für dieses kurze Stück braucht ihr momentan Geduld, denn hier ist momentan richtig viel los. Und der Rückstau auf der Autobahn, der geht momentan zurück bis ungefähr Berratshausen, also gut 8 Kilometer. Das dauert bei beiden Strecken einfach richtig lange momentan.
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5: In Regensburg in der Weißenburgstraße wird noch stadteinwärts fahrend geblitzt.
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5: Es ist ja jetzt schon gut warm bei uns, aber es wird noch heißer. An die 28 bis 31 Grad werden das heute in der Region. Es bleibt sonnig mit ein paar Begleitwolken. In der Nacht auf Mittwoch wird es noch mal verhältnismäßig frisch, aber die Temperaturen steigen in den nächsten Tagen an und auch die kommenden Nächte werden immer milder. Der Wettertrend. Hochsommerliche Tage stehen an die 33 Grad morgen, gut 36 Grad am Donnerstag. Ab Freitag erwarten wir Hitzegewitter, aber insgesamt bleibt das Wochenende trotzdem noch sehr warm.
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6: Ich bin Oliver Urbanke. In Bayern beginnen am Wochenende die Sommerferien und da werden wieder viele Menschen verreisen. Der Flughafen München ist von der Gewerkschaft Cockpit jetzt zum sichersten Flughafen Deutschlands gekürt worden. Fiona Reinhardt berichtet.
7: Mit dauerhaft beleuchteten Zufahrten an Start- und Landebahnen hat der Münchner Flughafen die Piloten überzeugt und damit den Flughafen Leipzig auf Platz 2 verdrängt. Die dauerhafte Beleuchtung sei ein wichtiges Mittel, um Zusammenstöße zu vermeiden. Viele Flughäfen würden da aber aus Kostengründen drauf verzichten. Insgesamt seien aber alle Flughäfen in Deutschland sicher genug für den Passagierbetrieb.
6: In Bayern fehlen viele Wohnungen. Laut dem Verband Bayerischer Wohnungsunternehmen auch deswegen, weil Fördermittel fehlen. Demnach haben 127 Mitgliedsfirmen seit 2 Jahren 1 Milliarde Euro an Zuschüssen beantragt. Bewilligt wurden gut 37% davon. Viele Unternehmen haben ihre Anträge deshalb verschoben oder erst gar nicht gestellt. Allein davon seien 1200 Wohnungen betroffen, heißt es. Bei einem Erdbeben in Japan sind mindestens 50 Menschen verletzt worden. In der von dem Beben der Stärke 7,1 schwer betroffenen Region Kumamoto im Südwesten des Landes sind tausende Haushalte ohne Strom. Die nationale Wetterbehörde warnt außerdem vor bis zu 1 Meter hohen Wellen. Ab sofort können junge Menschen wieder für das Jugendwort des Jahres abstimmen. Neu dabei sind zum Beispiel gute Käse als Ausdruck für etwas sehr Gutes oder 6-7, das keine feste Bedeutung hat, aber vor allem auf TikTok sehr populär ist. Ausgeschlossen wurde Mehrzweckeier, das seinen Ursprung in der Aussage "März leck Eier" hat. Gegen einen Jugendlichen wurde wegen eines entsprechenden Plakats auf einer Demo ermittelt. Nach der Fußball-WM hatte das große Stühlerücken auf den Trainerposten angefangen. Jetzt steht fest, dass die französische Nationalmannschaft künftig von einem ganz Großen der Branche trainiert wird. Es ist Zinedine Zidane. Er folgt auf den zurückgetretenen Didier Deschamps. Zidane gewann unter anderem als Spieler die WM und als Trainer mehrfach die Champions League.
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8: Nur noch wenige Tage, dann wird die obere Marktstraße hier in Neumarkt wieder zu einem einzigen großen Flohmarkt. Etwa 200 Händler wollen am Samstag ihre Stände und Tapeziertische aufbauen und Flohmarktware anbieten. Das Interesse war laut Stadtverwaltung sehr groß. Innerhalb kurzer Zeit waren die Standplätze alle vergeben. Ob antike Bücher, Schallplatten,

0: oder Vintage-Deko, das alles gibt's auf dem Altstadt-Flohmarkt. Er startet kommenden Samstag um 8 Uhr früh und dauert bis 14 Uhr. Michael Hegele, Charivari in Neumarkt.
1: Bald gibt es in der Innenstadt hier in Regensburg einen neuen schattigen Ort. Die lange Bank beim Caravan-Kunstwerk am Neupfarrplatz bekommt einen grünen Sonnenschutz. Das Amt für Stadtgrün installiert dort ab nächster Woche 3 Stahlkonstruktionen, die speziell für den Sonnenschutz im öffentlichen Raum entwickelt worden sind. Schatten sollen dann Pflanzen spenden, die sich um die Stahlseile ranken. Der Aufbau des neuen Sonnenschutzes auf dem Neupfarrplatz dauert voraussichtlich eine Woche. Anja Stubber, Charivari in Regensburg.
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4: Ja, weiterhin beschäftigt uns die Autobahnsperre auf der A3 Nürnberg Richtung Regensburg fahren. Zwischen Laber und Nettendorf ein Auffahrunfall und dabei beteiligt ein Gefahrgutfahrzeug. Das ist beschädigt worden und läuft aus. Deshalb hier momentan die Komplettsperre der A3 in Richtung Regensburg fahrend. Die Polizei leitet weiterhin über die Behelfsausfahrt Pollenried aus. Ihr könnt dann bei Nettendorf wieder auf die A3 auffahren. Aber zwischen der Behelfsausfahrt und der Ausfahrt Nettendorf momentan einiges an Stau. Und auch auf der A3 noch ein langer Rückstau bis etwa Höhe Ausfahrt Beratzhausen.
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4: In Regensburg in der Weißenburgstraße steht der Blitzeranhänger, fotografiert statt einwärtsfahrend.
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4: In Neumarkt am Schloss war ja momentan 24 Grad und Sonnenschein. In Kelheim am Erasmusturm das gleiche. Und auch in Seligenporten momentan sonnige 24 Grad. Ab heute kommt die große Hitze. Vereinzelt sind kleine Wolkenfelder unterwegs, ansonsten ungestörter Sonnenschein. Ja, und die Sonne, die kurbelt uns die Temperatur noch ein ganzes Stück nach oben. Heute liegen die Höchstwerte zwischen 28 und 31 Grad. Der Wettertrend, sehr sonnig und sehr heiß. Die nächsten Tage werden hochsommerlich mit viel Sonnenschein, immer mit so 30 Grad und mehr. Besonders der Donnerstag wird heiß mit an die 36 Grad bei uns in der Region.
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4: Kurz nach 1, draußen ist es sauheiß, drinnen zum Teil auch. Denkt dran, bei diesen Temperaturen ist ein Eisbecher ein vollwertiges Mittagessen. Dazu kriegt ihr von uns mehr Hits, mehr Vielfalt. Und dieses Thema aus eurer Region haben unsere Lokalreporter gleich für euch.
0: Die Ortsdurchfahrt von Gnadenberg, einem Ortsteil von Berg bei Neumarkt, ist eigentlich für den Schwerlastverkehr gesperrt. Eigentlich. Doch bei Stau auf der nahen A3 missachten regelmäßig Lkw-Fahrer das Durchfahrtsverbot. Dem Bürgermeister reicht es jetzt. Mehr dazu gleich hier auf Charivari.
4: Dankeschön. Und dazu kriegt ihr gleich eine Stimme, die man unter 1000 Stimmen erkennt. Anastasia mit One Day in Your Life und davor die neue von Olivia Rodrigo. Absoluter Ohrwurm-Hit ist ihr da gelungen. Drop Dead.

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2: Peter Bergler hat die Faxen dicke. Der Bürgermeister von Berg bei Neumarkt ärgert sich über Lkw-Fahrer, die bei Stau von der A3 abfahren und dann durch die enge Ortsdurchfahrt von Gnadenberg brettern. Einer dieser Laster hat vor 3 Jahren einen historischen Torbogen eingerissen. Und das kann jederzeit wieder passieren, wettert Bergler.
3: Das ist mittlerweile ein untragbarer Zustand für die Gnadenberger Bürger und auch für die Gemeinde Berg.
2: Den Bürgermeister ärgert, dass die Trucker ein gültiges Durchfahrtsverbot einfach so ignorieren.
3: Die Lkw-Fahrer, die interessiert kein Verkehrsschild, die fahren stur nach Navi.
2: In einem Brandbrief an Verkehrsminister Christian Bernreiter will Bürgermeister Bergler jetzt nochmals auf das Problem hinweisen. Er hofft, dass die Trucker künftig auf dem Navi das Durchfahrtsverbot erkennen können. Und er hat noch eine Idee.
3: Ich habe mir auch schon gedacht, ob so ein Lkw-Abfahrtverbot, ob man sowas öffentlich durchsetzen könnte. Dass, wenn ein Stau ist, dass kein Lkw runterfahren darf. Aber das durchzusetzen, ist wahrscheinlich schwierig.
2: Vielleicht auch nicht. Der Landkreis Rosenheim hat so ein Abfahrtsverbot bei Stau auf der A8 schon umgesetzt. Warum also nicht auch der Landkreis Neumarkt?
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11: Jetzt ist es offiziell, der Landkreis ist künftig wieder allein für den Betrieb des Kelheimer Krankenhauses zuständig. Gestern Nachmittag hat der Kreistag ohne Gegenstimme die Partnerschaft mit der Caritas für beendet erklärt. Auch beim Namen wird das spürbar. Aus dem Caritas-Krankenhaus St. Lukas wird wieder das Kreiskrankenhaus Kelheim. Die Caritas hat die Trennung ebenfalls schon abgenickt. 4 Jahre lang war sie Träger der Klinik. Die hohen Erwartungen beider Seiten blieben aber unerfüllt. Michael Hegele, Charivari in Kelheim.
12: Was für ein toller Zufall. Die Berufsfeuerwehr Regensburg hat vergangene Woche in einer Fortbildung trainiert, wie man Feuer auf Schiffen löscht und war damit optimal auf den Schiffsbrand gestern Abend auf der Donau in Regensburg vorbereitet. Beim Grieser Spitz hatte ein Frachtschiff gebrannt aus Bratislava in der Slowakei, beladen mit rund 400 Tonnen Blechrollen. Ein Besatzungsmitglied wurde bei dem Brand leicht verletzt. Die Berufsfeuerwehr hat das Feuer schnell gelöscht. Die Mannschaft konnte dann zurück an Bord. Anja Stubber, Charivari in Regensburg.
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13: Ja, weiterhin beschäftigt uns die Autobahnsperre auf der A3 Nürnberg Richtung Regensburg fahren. Zwischen Laber und Nettendorf ein Auffahrunfall und dabei beteiligt ein Gefahrgutfahrzeug. Das ist beschädigt worden und läuft aus. Deshalb hier momentan die Komplettsperre der A3 in Richtung Regensburg fahren. Die Polizei leitet weiterhin über die Behelfsausfahrt Pollenried aus. Ihr könnt dann bei Nettendorf wieder auf die A3 auffahren. Aber zwischen der Behelfsausfahrt und der Ausfahrt Nettendorf momentan einiges an Stau. Und auch auf der A3 noch ein langer Rückstau bis etwa Höhe Ausfahrt Berratshausen. Außerdem noch eine Meldung von der A93 Regensburg in Richtung Holledau zwischen Regensburg West und Kumpfmühl 2 Kilometer Stau. Und auf der A93 Regensburg Richtung Weiden zwischen Ponholz und Teublitz 1 Kilometer Stau.
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13: In Regensburg in der Weißenburgstraße steht der Blitzeranhänger, fotografiert statt einwärtsfahrend. Ab heute kommt die große Hitze. Vereinzelt sind kleine Wolkenfelder unterwegs, ansonsten ungestörter Sonnenschein. Ja, und die Sonne, die kurbelt uns die Temperatur noch ein ganzes Stück nach oben. Heute liegen die Höchstwerte zwischen 28 und 31 Grad. Der Wettertrend. Sehr sonnig und sehr heiß. Die nächsten Tage werden hochsommerlich mit viel Sonnenschein, immer mit so 30 Grad und mehr. Besonders der Donnerstag wird heiß mit an die 36 Grad bei uns in der Region.
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Treffpunktmittag am Mittwoch. Hoch Olaf bringt uns den Hochsommer. Pünktlich für die letzten Tage Schule und die erste Sommerferienwoche kündigen sich bei uns in der Region warme, wenn nicht sogar richtig heiße Tage an. Und das macht so richtig Lust auf Ferien und auf Urlaub. Am liebsten würde man bei diesen Wetteraussichten einfach jetzt schon alles stehen und liegen lassen und sich in den Urlaub verabschieden. Aber bisschen Arbeit ist halt immer, gell? Ich habe das allwissende Internet gefragt, wie man die letzten Tage vom Urlaub gut übersteht. Und da sind wirklich ein paar nützliche Tipps rausgesprungen. Zum Beispiel, schreibt ein Übergabeprotokoll für eure Vertretung. Und zwar nicht nur einfach diktieren oder irgendwas aufzählen, sondern wirklich es schreiben. Am besten idiotensicher formuliert, damit der Kollege oder die Kollegin wirklich alles nachlesen kann. Und eventuell sogar auch einen Ansprechpartner für den Notfall hinterlegen. Und Achtung, das solltet nicht ihr sein, weil ihr seid ja im Urlaub. Schöner Tipp für den Kopf, der ist entspannt. Schreibtisch aufräumen. Macht mal richtig Rambazamba da. Hilft euch, gedanklich mit der Arbeit abzuschließen. Und wenn ihr dann wieder an euren Arbeitsplatz kommt, könnt ihr entspannt mit neuen Aufgaben starten. Und auch einen schönen Tipp finde ich, sich eine kleine To-Do-Liste für den Wiedereinstieg, also für den ersten Arbeitstag zu schreiben. Sollten aber wirklich nur ein paar Punkte sein, damit ihr entspannt nach dem Urlaub wieder starten könnt. Ach, die Vorbereitungen für den Urlaub sind schon Teil der Entspannungsphase. Weiter geht's hier mit mehr Hits, mehr Vielfalt für euren Dienstag.

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9: Ich bin Moritz Einzel. Nach dem Anschlag am Rande des Christopher Street Day in Berlin ist ein Bekennervideo aufgetaucht. Ermittler fanden die Aufnahme auf dem Handy des getöteten mutmaßlichen Täters Abdul B. Das teilte die Bundesanwaltschaft mit. Der CSD in Berlin war am Samstagabend abgebrochen worden, nachdem ein Auto in eine Menschenmenge gefahren war. Eine Frau wurde getötet, gut 30 weitere Menschen wurden verletzt. Hitzewellen wie die Ende Juni nehmen in Bayern zu. Als Reaktion darauf hat Ministerpräsident Söder in der letzten Kabinettssitzung vor der Sommerpause angekündigt, dass Klimaanlagen in öffentlichen Gebäuden stärker gefördert werden sollen. Davon können beispielsweise Krankenhäuser, Pflegeeinrichtungen, Kitas und Schulen profitieren. Grünen-Fraktionschefin Schulze hatte zuletzt gefordert, dass der Freistaat Schulen, Kitas, Kliniken und Altenheimen Klimaanlagen finanziert. An der französischen Atlantikküste müssen wegen der bedrohlichen Waldbrandlage tausende Urlauber ihre Koffer packen. Die Präfektur in Bordeaux hat die Räumung von Campingplätzen und Feriensiedlungen im Badeort Lacanau angeordnet. Betroffen sind rund 4000 Menschen. Sie sollen ihr komplettes Gepäck mitnehmen und sich strikt an die Anweisungen der Ordnungskräfte halten. Heute vor einem Jahr ist Biathletin Laura Dahlmeier bei einem Bergunfall in Pakistan ums Leben gekommen. In ihrem Heimatort Garmisch-Partenkirchen findet am Abend im Kurpark eine Gedenkveranstaltung statt. Der Park ist nach dem Tod der Olympiasiegerin im Alter von 31 Jahren in Laura Dahlmeier Park umbenannt worden. Ihr Leichnam liegt auf dem Unglücksberg, weil sie nicht wollte, dass sich bei einer eventuellen Bergung jemand in Gefahr begibt. In den Supermärkten werden die Vorräte an Wasser und Speiseeis vermutlich schnell weniger, denn es wird ja wieder heiß. Im Juni gingen genau diese beiden Produkte besonders oft über die Ladentheke. Thomas Bleskin berichtet.
10: Besonders gefragt war stilles Wasser. Davon kauften die Menschen in Deutschland 77% mehr als in einer durchschnittlichen Sommerwoche in den Vorjahren. Bei Sprudel waren es 63% mehr. Auch alkoholfreies Bier, Limonade und Cola verkauften sich deutlich besser. Grundlage sind Kassendaten großer Supermarktketten. Die Absätze von Kiosken und Eisdielen fehlen also.
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11: Die A3 Nürnberg-Passau ist zwischen Laber und Nittendorf weiterhin gesperrt wegen eines Unfalls. Ist eigentlich nichts Wildes, aber da ist ein Gefahrgutfahrzeug involviert und das läuft aus. Deswegen wird hier an der Behelfsausfahrt Pollenried ausgeleitet. Bei der Ausfahrt Nittendorf könnt ihr dann wieder auf die Autobahn auffahren. Wegen der Vollsperre staut es sich natürlich dementsprechend heute Nachmittag. Weiter auf die A93 Regensburg-Holledau zwischen Siegenburg und Eigelsbach. Ein Unfall, bitte hier eine Gasse für Rettungs- und Einsatzfahrzeuge bilden. Es sind Personen auf der Fahrbahn. Die Feuerwehr regelt den Verkehr im Moment.
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13: In Regensburg in der Weißenburgstraße steht der Blitzeranhänger, fotografiert statt einwärtsfahrend.
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13: In Regensburg, am Haus der bayerischen Geschichte, schon jetzt 27 Grad. In Rötz im Landkreis Cham messen wir 22 Grad. Und in Herrngiersdorf im Landkreis Kelheim 25 Grad. Hoch Olaf bringt uns den Hochsommer zum Juli-Endspurt.

0: schwitzen wir wieder. Heute an die 28 bis 31 Grad bei uns in der Region und dazu viel, viel Sonne. Die nächsten Tage wird es immer ein paar Grad heißer. Besonders am Donnerstag ist ein kühles Plätzchen Gold wert. Da erwarten wir an die 36 Grad, stellenweise sogar mehr bei uns in der Region. Am Wochenende kommen dann Hitzegewitter.
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2: Es gibt was Neues in Wiesen. Könnt ihr euch morgen anschauen und anhören. Den neuen multifunktionalen Musik- und Kulturpavillon im Schulpark Wiesen. Der neue Veranstaltungsort wird morgen Abend um 18 Uhr feierlich mit einem Festkonzert eröffnet. Bei freiem Eintritt hört ihr Young Brass und die Stadtkapelle Wörth. Hier schon mal ein Tipp für Richtung Wochenende. Am Freitag startet das Eichhofener Brauereifest in der Schlossbrauerei Eichhofen in Nittendorf. Und das wird eine Art 3-Tage-Festival. 11 Bands spielen. Es gibt Musik mit Herz, unter anderem von der Regensburger Kultband Sacco und Manchetti. Außerdem nette Leute, gutes Essen und natürlich Bier. Ab Freitag beim Eichhofener Brauereifest.
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5: Die A3 in Nürnberg nach Regensburg. Zwischen Laber und Nittendorf laufen die Bergungsarbeiten weiter. Die Vollsperre besteht aber nicht mehr. Jetzt ist die rechte Parallelfahrbahn gesperrt. Bitte einfach den linken Fahrstreifen benutzen und vorsichtig ans Stauende heranfahren. Die A93 Regensburg-Holledau zwischen Siegenburg und Eigelsbach. Bitte eine Gasse für Rettungs- und Einsatzfahrzeuge bilden. Personen hier auf der Fahrbahn, die Feuerwehr regelt den Verkehr. Da ist auch ein Rettungshubschrauber im Einsatz. Der linke und rechte Fahrstreifen ist aktuell gesperrt.
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7: In Regensburg in der Weißenburgstraße steht der Blitzeranhänger fotografiert statt einwärtsfahrend.
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7: Hoch Olaf bringt uns den Hochsommer. Zum Juli-Endspurt schwitzen wir wieder. Heute an die 28 bis 31 Grad bei uns in der Region und dazu viel, viel Sonne. Die nächsten Tage wird es immer ein paar Grad heißer. Besonders am Donnerstag ist ein kühles Plätzchen Gold wert. Da erwarten wir an die 36 Grad, stellenweise sogar mehr bei uns in der Region. Am Wochenende kommen dann Hitzegewitter.
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2: Grüß euch, der Lutz hier. Und nur mal kurz zur Ankündigung. Ab morgen wird dann die Jasmin die Sendung hier übernehmen für den Rest der Woche. Und da hat dann unter anderem auch die Heldin von Max Hütte-Heidhof, Kreis Schwander, für euch dabei morgen. 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
4: Ich bin Moritz Einzel. Rund 1,9 Millionen Menschen in Bayern können sich keinen Urlaub leisten. Das sind etwa 15% der Bevölkerung, geht aus Behördenangaben hervor. Die Einwohner Bayerns sind vergleichsweise gut gestellt. Im Bundesschnitt können sich 21% der Bevölkerung keine einwöchige Urlaubsreise leisten. Die bayerischen Sommerferien beginnen am Freitag. Hitzewellen werden häufiger auch in Bayern. Deswegen will der Freistaat Klimaanlagen in öffentlichen Gebäuden stärker fördern.
5: Aber wir werden jetzt noch mal eine grundlegende Überprüfung machen, ob es nicht auch möglich ist, die Förderung von Hitzeschutzanlagen, Klimaanlagen zu machen in besonders gefährdeten Bereichen. Denn bei dem dauerhaften Anstieg der Temperaturen ist es wichtig, da eine entsprechende Schutzmöglichkeit zu haben und es voranzubringen.
4: Das sagte Bayerns Ministerpräsident Söder nach einer Kabinettssitzung am Starnberger See. Auch die Wasserversorgung in Bayern werde durch den Klimawandel zur Herausforderung, so Söder. Er bekräftigte Pläne für eine Megaleitung durch ganz Bayern und sprach von einer Generationenaufgabe. Nach dem Anschlag beim Christopher Street Day in Berlin haben Ermittler auf dem Handy des mutmaßlichen Täters ein Bekennervideo gefunden. Bundesinnenminister Dobrindt.
6: Das wird Teil der weiteren Analysen sein, auch dieses Video entsprechend auszuwerten, wie auch weitere Daten, die auf dem Handy und auf anderen Datenträgern identifiziert worden sind.
4: Unterdessen sind schärfere Regeln für Gefährder ein wichtiges Thema. CSU-Landesgruppenchef Hoffmann kündigte im Deutschlandfunk an, mit der SPD über Fußfesseln zur Überwachung zu sprechen. München ist in den Augen der Pilotengewerkschaft Vereinigung Cockpit wieder der sicherste Flughafen in Deutschland. Entscheidend für die Rückkehr auf den ersten Platz sei, dass an den Zufahrten der Start- und Landebahnen nun dauerhaft Lichtanlagen betrieben werden. Der vorherige Spitzenreiter Leipzig rutschte in der laufenden Auswertung auf Platz 2. Heute vor einem Jahr starb Laura Dahlmeier. Die frühere Biathletin und leidenschaftliche Bergsteigerin kam am Berg Laila Peak in Pakistan in einen Steinschlag. Heute Abend ist in ihrer Heimat eine Gedenkveranstaltung geplant im Kurpark von Garmisch-Partenkirchen, der zu ihren Ehren in Laura Dahlmeier Park umbenannt wurde.
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7: 2:03. Aktuell ist auf der A3 Nürnberg nach Regensburg zwischen Laber und Nittendorf wegen Bergungsarbeiten noch gesperrt. Wir haben gerade auch mit der Verkehrspolizei hier gesprochen. Es staut sich da im Moment auf 12 Kilometern, eine knappe Stunde Zeitverlust. Diese Vollsperre sollte aber in den nächsten Minuten aufgelöst werden. Wir informieren dann, wenn es soweit ist. Auf der A93 Regensburg-Holledau zwischen Regensburg-Nord und Regensburg Kumpfmühl staut es sich auf 4 Kilometer, 12 Minuten dauert es länger. Im weiteren Verlauf der A93 zwischen Siegenburg und Eigelsbach. Hier bitte eine Gasse für Rettungs- und Einsatzfahrzeuge bilden. Die Feuerwehr regelt den Verkehr. Auch hier staut es sich im Moment. Und die A93 Gegenrichtung nach Weiden zwischen Ponholz und Teublitz. 3 Kilometer Stau, 7 Minuten dauert es länger.
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7: In Regensburg, innerer Osten, Weißenburgstraße, Tempo 30, da steht ein Blitzeranhänger. Wenn ihr noch was entdeckt, dann ruft's durch. Die Charivari Verkehrshotline ist kostenlos. 08000 08007.
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7: Das Charivari-Wetter. 29 Grad sind es in Regensburg am Fischmarkt im Moment. 28 Grad in Schwandorf am Marktplatz und 28 Grad sind es auch in Rodingkreiskamm. Viel Sonne heute Nachmittag. Es bleibt bei Biergartenwetter dann auch über den Abend. Die Nacht, die wird dann bei um die 13 Grad noch ein bisschen abkühlen. Morgen wird es aber noch heißer mit bis zu 34 Grad in Regensburg, Niederbayern und der Oberpfalz und der Charivari-Wetter. Wettertrend. Der Donnerstag kann dann noch mehr bei bis zu

0: 39 Grad und viel Sonne.
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0: Warum heute in Hagelstadt, Kreis Regensburg, besonders viele Papas die Kinder von der Schule abgeholt haben, anstelle der Mamas? Die Erklärung kommt gleich in 10 Minuten hier bei uns dazu. Musik jetzt für euren sonnig heißen Dienstagnachmittag mit Eros Ramazzotti und Tina Turner. Kamrad mit dabei mit Hagia Self zum Start in diese Stunde jetzt um 5 Minuten nach 3.
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0: Charivari am Dienstag. Wir haben 16 Minuten nach 3 und hier, wie versprochen, die Erklärung, warum heute vermutlich ganz viele Papas in Hagelstadt, Kreis Regensburg, den Part übernommen haben, das Kind von der Schule abzuholen. Der Grund heißt Ekaterina Leonova, die Profitänzerin, bekannt aus der TV-Show Let's Dance. Die war nämlich heute in Hagelstadt. Zum ersten Mal in ihrem Leben lässt sie auf Insta ihren Followern wissen.
1: Also ehrlich gesagt, ich war in dieser Stadt noch nie.
0: Mei, süß. Stadt, sagt sie dazu. Gut, steckt ja auch im Namen. Hagelstadt. Warum war die ICAT heute da? Sie ist Schirmherrin von dem Wettbewerb Deutschlands fitteste Grundschule. Und die Grundschule Hagelstadt hat sich jetzt den Titel geholt, nachdem sie im letzten Jahr schon Platz 1 auf Landesebene erreicht hat. Lehrkräfte, Schülerinnen und Schüler haben ihre Bewegungsinitiative noch weiter ausgebaut unter der Mission DFG Hagelstadt 2. Haben sie eine fantasievolle Reise ins All gestartet. Aktionen wie zum Beispiel ein Meteoritentunnel zum Krabbeln oder eine Gleichgewichtsübung als Schwerelosigkeitstraining. Sie haben Bewegung fest in den Schulalltag integriert, mit kurzen Einheiten im Unterricht bis hin auch zu aktiven Pausen. Und dafür eben Platz 1. Schirmherrin Ekaterina Leonova hat die Grundschule Hagelstadt heute gelobt. Als Tänzerin weiß sie, dass hinter jedem Erfolg viele kleine Schritte stecken und deshalb beeindruckt sie vor allem der Weg, den die Kinder gemeinsam da gegangen sind. Respekt auch von uns, von Charivari Grundschule Hagelstadt. Ihr habt bundesweit die Nase vorn, könnt richtig stolz auf euch sein. Und ein Preisgeld von 5.000 Euro hatte die ICAT natürlich auch dabei. Wir von hier, Charivari, mit Leonie jetzt.

0: vor 3:30. 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Einfach schon mal vormerken, bis dahin geht's weiter bei uns mit Musik von James Young, Infinity in der nächsten halben Stunde. Moss Kenner dabei ganz neu mit Rhythm Unknown oder auch Take That, die 2000er mit Patience, gleich.
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0: Es ist 15:30 Uhr,

0: 4 ganz genau. Und da sehen wir heute, nach dem mutmaßlich islamistischen Terroranschlag in Berlin haben Ermittler jetzt auf dem Handy des mutmaßlichen Täters ein Bekennervideo gefunden. Da bezieht es sich unter anderem auf die Terrororganisation Islamischer Staat. Thema heute auch ausführlicher in den Nachrichten, wieder zur vollen Stunde bei uns.
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2: Ein Autobrand hier in Pölling hat hohen Sachschaden angerichtet. Ein 47 Jahre alter Mann hatte gestern Mittag bemerkt, dass es aus dem Motor seines Autos raucht. Das passierte nicht während der Fahrt, der Wagen war geparkt. Kurz darauf stand er auch schon in Vollbrand. Die Feuerwehren Pölling und Neumarkt sind angerückt und haben die Flammen gelöscht. Es wurde niemand verletzt. Die Polizei gibt den Schaden mit 25.000 Euro an. Sie vermutet, dass ein technischer Defekt den Motorbrand ausgelöst hat. Michael Hegele, Charivari in Pölling.
3: Ein Besuch im Museum oder ein Ausflug in die Berge. Für alte, gebrechliche oder gar demente Menschen geht das nicht mehr. Das Alten- und Pflegeheim St. Josef hier in Neumarkt wollte sich damit nicht abfinden. Es hat jetzt Virtual Reality Brillen angeschafft, kurz VR-Brillen. Die bekommen die Bewohner, das sind meist betagte Ordensschwestern, aufgesetzt und können damit in beliebige Umgebungen eintauchen. Zum Beispiel in berühmte Kirchen. Das Personal nutzt die Brillen zur Entspannung. Sabine Hofer, Charivari in Neumarkt.
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0: Um 2 Minuten nach halb 4. Viel Geduld zu euch ins Auto oder in den LKW, wenn ihr auf der A3 da unterwegs seid oder eben steht zwischen Laber und Nippendorf. Da laufen nämlich die Bergungsarbeiten weiter. Es staut sich da im Moment auf gut 10 Kilometern. Eine gute Stunde Zeitverlust hier wegen dieser Bergungsarbeiten im Moment. Weiter auf die A93 Regensburg-Holledau zwischen Regensburg-Nord und Kreuz Regensburg 6 Kilometer Stau aktuell, 18 Minuten plus. Hier ein Unfall mit LKW. Der Standstreifen ist hier blockiert. A93 im weiteren Verlauf nach Holledau zwischen Siegenburg und Eigelsbach. Hier ein defekter PKW und Unfall. Bitte eine Gasse für Rettungs- und Einsatzfahrzeuge bilden. Die Feuerwehr regelt hier den Verkehr.
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0: Könnt ihr uns melden, kostenlos, an die 08000 08007. Dankeschön. Das Charivari-Wetter in Regensburg am Uniklinikum sind es aktuell bei Sonnenschein 29 Grad, 28 in Neustadt an der Donau am Stadtturm gemessen, Kreis Kelheim, und 28 Grad sind es auch im Berching, Kreis Neumarkt. Mit viel Sonne und Sommerwärme geht's durch den Dienstagnachmittag rein in den Feierabend. Es bleibt bei Biergartenwetter dann über den Abend, nachts trocken bei um die 13 Grad, morgen setzt der Mittwoch noch einen drauf, dann es wird bis zu 34 Grad heiß, der Charivari-Wettertrend. Noch mehr kann dann der Donnerstag mit bis zu 39 Grad und viel Sonnenschein.
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0: Wir können euch nicht aus dem Stau rausholen, aber euch die Zeit so angenehm wie möglich machen mit guter Musik. Wir Take That als nächstes und Patience aus den 2000ern und davor Alle Farben, Baby Goodbye um 4 Minuten nach halb 4. Ich bin Herbert Feldbauer. Servus.

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Für jeden klar verständlich, aber was die Jugend da oft so an Ausdrücken daherbringt, ist für uns Erwachsenen meist ein Rätsel. Wir bringen ein bisschen Licht ins Dunkel jetzt aktuell. Wählen junge Menschen wieder das Jugendwort des Jahres darunter? Unter anderem 6-7. Was das bedeutet, wissen die Jugendlichen nicht einmal selber so ganz genau, passt aber bei jeder Gelegenheit. Entstanden ist der Hype in den USA. Oder Digger, dieser Ausruf ein absoluter Klassiker. Immer wieder schafft das in die Endauswahl, kann je nach Situation Bruder, Kumpel oder Bro bedeuten. Oder auch in den Top 10 Crash Out als mögliches Jugendwort des Jahres. Verliert man komplett die Fassung oder rastet eben total aus, dann erlebt man einen Crash-Out, zum Beispiel auch wenn der Handy-Akku gleich ausgeht, gehe ich Crash-Out. 10 sind es aktuell zur Auswahl, unter anderem auch gute Käse, wenn etwas richtig gut ist, oder Schere bedeutet so viel wie mein Fehler. Das Jugendwort des Jahres gewählt wird bis Mitte August. Der Sieger wird dann im Oktober verkündet. Haben wir wieder was dazugelernt. 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Auf in den Dienstag-Feierabend jetzt mit Moskenner und Rhythm Unknown.

0: 4 und im Stau auf der A3 Nürnberg-Regensburg. Zwischen Laber und Nippendorf geht es zumindest langsam voran. Da wurde die linke Fahrspur zumindest aufgemacht. Jetzt die Bergungsarbeiten, die laufen. Aber noch weiter sollen laut Polizei dann so in der nächsten halben Stunde sich erledigen. Eine ausführliche Übersicht von den Straßen bekommt ihr gleich wieder nach den Nachrichten um 16 Uhr bei uns. Dazu Musik von Harry Styles, unter anderem As It Was. Mehr Hits, mehr Vielfalt, unter anderem von Madonna aus den 2000ern. Mit Hang Up. Zum Feierabend in der nächsten Stunde.
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0: Es ist gut was los auf den Straßen jetzt auf dem Weg in den Feierabend. Eine ausführliche Übersicht bekommt ihr gleich wieder bei uns.
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17: Ich bin Moritz Einzel. Bayern ist Wasserland und soll es auch bleiben. Das war die Ansage von Ministerpräsident Söder heute nach der letzten Kabinettssitzung vor der Sommerpause. Die hat am Starnberger See stattgefunden und es ging darum, wie sich Bayern besser an den Klimawandel anpassen kann. Und da war eben auch die Wasserversorgung ein Thema. Söder kündigte ein Generationenprojekt an.
18: Eine neue Wasserfernleitung für Bayern, die insbesondere für Nordostbayern und für Franken eine Art Aquäduktsystem auf den Weg bringen soll. Die Planung werden 1200 Kilometer Länge sein, 7-mal so lang.

0: wieder Rhein-Main-Donau-Kanal. Und am Ende sollen da so 30 Millionen Kubikmeter Wasser transportiert werden. Ungefähr das Volumen des Alpsees dann oder dreimal der Rotsee, wenn man das fränkisch nimmt.
1: Die Staatsregierung fördert auch Maßnahmen zur Grundwasserbildung, also dass Böden Wasser besser speichern können. Das soll auch helfen, weil es ja immer mehr Starkregen gibt. Nach dem Anschlag am Rande des Christopher Street Day in Berlin ist ein Bekennervideo aufgetaucht. Ermittler fanden es auf dem Handy des mutmaßlichen Täters. Die Identität der Person in dem Video sei noch nicht gesichert, Innenminister Dobrindt.
2: Wir gehen aber davon aus, dass es sich bei diesem Video um den Tatverdächtigen handelt. Er ist vermummt auf diesem Video zu sehen.
1: Der getötete Verdächtige hatte sich in der Vergangenheit bereits zur Terrormiliz Islamischer Staat bekannt. Bei einem Erdbeben der Stärke 7,1 im Südwesten Japans ist mindestens ein Mensch ums Leben gekommen. Das Opfer starb beim Zusammenbruch eines Hauses in der Präfektur Kumamoto. Einsatzkräfte suchen derweil nach Vermissten in einem schwer beschädigten Einkaufszentrum. Ein Unternehmer in Starnberg will Familien dazu bewegen, ihre Kinder katholisch taufen zu lassen mit einer Prämie. Für 40 Täuflinge im Alter von bis zu 3 Jahren im Landkreis Starnberg will der Unternehmer Peter Löw bis Jahresende jeweils 500 Euro an die Familien auszahlen. Das solle finanzielle Sorgen lindern, wenn es zum Beispiel darum geht, die Taufe zu feiern, sagte Löw der Bild-Zeitung. Der einstige Weltklasse-Fußballer Zinedine Zidane wird neuer Trainer der französischen Nationalmannschaft. Er tritt die Nachfolge von Didier Deschamps an und unterschrieb einen Vertrag bis 2030. Deschamps war nach der WM zurückgetreten, nach 14 Jahren als Nationalcoach Frankreichs.
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4: Der Landkreis Kelheim kehrt zurück in den Schienentarif des Regensburger Verkehrsverbunds. Damit gilt auf der Bahnstrecke zwischen Sinzing und Neustadt an der Donau voraussichtlich ab Anfang 2027 wieder das günstige RVV-Ticket. Mit 9:2 Stimmen hat das jetzt der Verkehrsausschuss des Landkreises beschlossen. Er hat damit auf Kritik reagiert, die der Ausstieg letztes Jahr mit sich gebracht hatte. Die Rückkehr in den RVV-Schienentarif kostet den Landkreis etwa 150.000 Euro. Michael Hegele, Charivari in Kelheim.
5: Ein junger Mann aus dem Landkreis Regensburg hat sich betrunken in Lebensgefahr gebracht und sich dabei schwer verletzt. Der 25-Jährige ist gestern Nachmittag auf das Geländer einer Brücke geklettert, über einer Bahnstrecke bei Mallersdorf-Pfaffenberg. Als er dann auf dem Geländer balanciert ist, hat er das Gleichgewicht verloren und ist rund 8 Meter in die Tiefe gestürzt, in eine Böschung neben den Gleisen. Zeugen haben den Unfall gesehen und Hilfe geholt. Ein Rettungshubschrauber hat den Schwerverletzten dann ins Krankenhaus gebracht. Anja Stubber, Charivari.
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6: Auf der A3 Nürnberg nach Regensburg zwischen Laber und Nittendorf laufen die Bergungsarbeiten weiter. Da hat es heute einen Auffahrunfall gegeben. Ist eigentlich nichts Wildes, aber da ist ein Gefahrguttransporter mit beteiligt. Deswegen da war es da eine riesen Vollsperre. Die ist aufgehoben. Es geht vorbei auf dem linken Fahrstreifen jetzt. Und die Bergungsarbeiten sollten laut Polizei jetzt so in der nächsten halben Stunde dann abgeschlossen sein. Es staut sich da im Moment natürlich noch dementsprechend zurück. Weiter auf die A3. 93 Regensburg-Holledau zwischen Regensburg-Pfaffenstein und Regensburg-West. Ein Unfall mit LKW. Hier staut sich's zurück auf 7 Kilometer im Moment, 20 Minuten plus. Die A93 in der Gegenrichtung Holledau-Regensburg zwischen Eigelsbach und Elsendorf. Hier liegen Fahrzeugteile auf der Fahrbahn. Und hier noch eine Hörermeldung, die uns erreicht.
7: Ja, das ist Uwe, hallo.
6: Servus.
7: Ich habe eine Meldung von der A93, beiden Richtung Regensburg. Und zwar staute sich in der Baustelle zwischen Schwarzenfeld und Schwandorf-Mitte.
6: Alles klar, danke für den Anruf.
7: Kein Problem, gerne. Ciao.
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6: In Regensburg-Weißenburgstraße, da steht der Blitzeranhänger bei Tempo 30 statt einwärts. Wenn ihr noch was entdeckt, wenn noch was fehlt, klingelt's durch. Kostenlos bei uns die 08000 08007.
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4: Das Charivari-Wetter für Neumarkt und die Region. Es sind 28 Grad aktuell in Neumarkt am LGS-Park und auch in Luckburg, 27 in Vilburg. Sonnenschein und maximal lockere Quellwolken am Dienstagnachmittag. Es bleibt bei Biergarten- und Spaziergewetter dann über den Feierabend. In der Nacht trocken bei um die 13.

0: Start. Der Mittwoch setzt dann noch einen drauf. Morgen noch heißer bis 34 Grad. Der Charivari-Wettertrend für Neumarkt und die Region. Der Donnerstag kann noch mehr. Badewetter bei 35 bis 39 Grad, sogar mit viel Sonne.
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0: Ja, Kaiserwetter heute Nachmittag in Regensburg, Niederbayern und der Oberpfalz. Könnte auch sagen, Bilderbuchwetter. Da könnte man schöne Bilder machen. Das wäre was für die Fotografiebegeisterten von On Tour Regensburg. Gleich in der Charivari Vereinsvielfalt bei uns. Dazu Musik von Madonna und Hang Up, die 2000er in dieser Stunde. Holly Humberstone, To Love Somebody. Wir haben 6 Minuten nach 4.
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0: Sonnenschein, blauer Himmel, von Kamm bis Neumarkt. Können wir wunderschöne Bilder für Postkarten heute Nachmittag machen.
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0: Jetzt geht es zwar nicht um Postkarten an sich, aber eine Gruppe von Fotografiebegeisterten on Tour Regensburg treffen sich einmal wöchentlich in der Stadt, machen zu einem bestimmten

0: Motto eine Fototour. Und der Benjamin Salbeck ist einer der 5 Admins. Wie muss man sich das vorstellen bei euch?
1: Zum Beispiel ganz einfach Donau. Wir hatten aber auch schon ganz ausgefallene Mottos wie verlassene Marmeladengläser auf einzelnen Parkbänken. Das war auch ein Motto, wo wir ein bisschen Vorbereitung hatten zu Hause, wo wir was gebastelt haben. Aber im Regelfall irgendwas, was wir auf der Straße, was uns über den Weg läuft, fotografieren können, irgendwie Lichtschatten.
0: Wie seid ihr denn überhaupt auf die Idee für eure Gruppe gekommen?
1: Wir haben einfach gerne fotografiert und irgendwann wird es halt langweilig, wenn man immer natürlich fotografiert. Und deswegen ist das Thema mit den Mottos abgekommen und so hat sich das alles langsam entwickelt.
0: On Tour Regensburg, eine Gruppe von Fotografiebegeisterten, die sich einmal in der Woche trifft.
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0: Dienstag, Feierabend gleich nach 16:30. Die nächste Runde Charivari draußen, Sommer. Wir schenken euch Freizeitspaß für die ganze Familie. Gleich nach 17:30. Dazu Musik in der nächsten halben Stunde von Lady Gaga mit Abracadabra, Meghan Trainor mit dabei, genau wie Yazoo aus den 80ern mit Don't Go.
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0: Es ist 16:30 am Dienstag und da sehen wir heute Nachmittag. Der junge Mann, der letzte Woche in Regensburg einen Bankangestellten erstochen hat, war zur Tatzeit nicht voll schuldfähig. Zu diesem Schluss kommt ein forensisch-psychiatrisches Gutachten. Der 20-Jährige ist daher heute vom Amtsgericht Regensburg in ein psychiatrisches Krankenhaus eingewiesen worden. Könnt ihr auch nochmal ausführlich nachlesen auf unserer Homepage auf charivari.com. Und jetzt mehr aus der Region.
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6: Ein Besuch im Museum oder ein Ausflug in die Berge. Für alte, gebrechliche oder gar demente Menschen geht das nicht mehr. Das Alten- und Pflegeheim St. Josef hier in Neumarkt wollte sich damit nicht abfinden. Es hat jetzt Virtual Reality Brillen angeschafft, kurz VR-Brillen. Die bekommen die Bewohner, das sind meist betagte Ordensschwestern, aufgesetzt und können damit in beliebige Umgebungen eintauchen, zum Beispiel in berühmte Kirchen. Das Personal nutzt die Brillen zur Entspannung. Sabine Hofer, Charivari in Neumarkt.
7: Der Unterstützerkreis Nordspange hier in Regensburg begrüßt die Empfehlung der Stadtverwaltung, den Bürgerentscheid über das große Verkehrsprojekt abzulehnen und ruft den Regensburger Stadtrat gleichzeitig auf, dieser Empfehlung zu folgen und den Weg für die weitere Umsetzung der Nordspange jetzt frei zu machen. Diesen Donnerstag soll der Stadtrat in seiner Sitzung über das Thema Bürgerentscheid entscheiden. Der

0: Unterstützerkreis Nordspange ist ein breites Bündnis aus Politik, Wirtschaft und Verbänden. Anja Stubber, Charibari in Regensburg.
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2: Eine Minute nach 16:30. Obacht auf der A3 Nürnberg-Regensburg zwischen Neumarkt-Ost und Velburg. Hier liegt ein größeres Metallteil auf der Fahrbahn. Im weiteren Verlauf der A3 nach Regensburg zwischen Laber und Nittendorf laufen immer noch Bergungsarbeiten nach einem Unfall. Der Verkehr wird aber an der Unfallstelle vorbeigeführt. Aktuell sind es gut 25 Minuten plus hier. A93 Regensburg-Holledau. Zwischen Regensburg-Pfaffenstein und Regensburg-West ein Unfall mit LKW. Es staut sich aktuell zurück auf 6 Kilometer. Gute 20 Minuten dauert es auch hier länger.
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2: In Regensburg-Weißenburgstraße steht der Blitzeranhänger bei Tempo 30. Die Charivari-Verkehrshotline erreicht ihr immer kostenlos. Für Staus, für Blitzer 08000 08007.
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2: Das Charivari-Wetter am Dienstag mit viel Sonne und 29 Grad aktuell in Regensburg am Skatepark. 28 Grad sind es in Neumarkt an der Sternwarte, genau wie in Eigelsbach, Kreis Kelheim. Es geht mit viel Sonne weiter in den Dienstag, Feierabend. Es bleibt trocken auch über Nacht mit Temperaturen später um 13 Grad. Morgen setzt der Mittwoch noch einen drauf. Bis zu 34 Grad heißt der Charivari-Wettertrend. Am Donnerstag geht noch ein bisschen mehr mit bis zu 39 Grad. Nochmal gibt der Sommer richtig Gas jetzt zum Schuljahresendspurt.
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2: Herbert Feldbauer hier. Servus am Dienstag. Wie versprochen, gleich die nächste Runde Charivari. Draußen Sommer. Die nächsten Tickets gehen raus für Tränk der Pandur vor Wald München. Gleich in wenigen Minuten nach R.E.M. mit Losing My Religion, die 90er und vorher Martin Garrix und Ed Sheeran. Repeated, ganz neu aus diesem Jahr. Bekommt er jetzt.

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0: Wir laden euch jetzt nämlich ein zum Freilichtschauspiel Tränk der Pandur vor Waldmünchen. Und das ist heuer was ganz Besonderes, weil eine Ära endet. Nach 75 Jahren und unzähligen Aufführungen kommt im nächsten Jahr dann eine neue Inszenierung. 4 Tickets jetzt für den Samstagabend für Tränk der Pandur vor Waldmünchen.
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0: 12 Minuten vor 5. Wir reiten mit dem Panduren in den Dienstagfeierabend. Beeindruckende Reiterszenen erlebt ihr in Waldmünchen wieder in diesem Sommer.
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0: Drängt der Pandur vor Waldmünchen. Dieses bekannte Freilichtschauspiel zieht auch heuer wieder tausende Besucher an, wird in der Form aber das letzte Mal so aufgeführt heuer. Dann kommt nämlich eine neue Inszenierung. Insofern seid ihr Teil davon, wenn eine Ära endet. Raphael aus Regensburg jetzt bei mir. Hallo.
3: Hallo.
0: Du darfst den Tränk der Pandur am Samstag mit deiner Familie anschauen und schauen, wie Oberstfreiherr von der Tränk, weil München niederbrennen will. Herzlichen Glückwunsch zu den 4 Tickets.
3: Danke.
0: Du hast den Tränk noch nie gesehen, aber das werden wir damit jetzt ändern. Da ist alles mit dabei. Drama, Emotion, Liebe. Viel Spaß euch da am Samstag dann in Waldmünchen. Wer geht denn mit?
3: Mein Onkel, mein Bruder und ich.
0: Sehr gut. Dann bleib noch ganz kurz in der Leitung, Raphael. Und morgen früh nach 7 dann mit der ganzen Familie in den Bayernpark nach Reisbach in Niederbayern. Die nächsten Tickets dann für euch.
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0: Nach 5 bei uns.
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0: da schauen wir vor den Nachrichten noch kurz auf die A93. Gute Nachrichten gibt's von dem Bereich zwischen Regensburg-Pfaffenstein und Regensburg-West. Hier ist die Unfallstelle nämlich geräumt. Mehr von den Straßen gleich wieder bei uns.
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2: Ich bin Moritz Einzel. Wie kann Bayern seine Wasserversorgung an den Klimawandel anpassen? Darüber hat das Kabinett heute in seiner letzten Sitzung vor der Sommerpause am Starnberger See beraten. Bayerns Ministerpräsident Söder.
3: Die Wasserversorgung ist sicher, aber wir müssen reagieren. Es gibt jetzt keinen Anlass, sich zurückzulehnen, sondern wir müssen damit umgehen. Die Wasserversorgung in Bayern hat Top-Priorität. Deswegen ist uns Klimaschutz, aber eben auch Klimaanpassung nach wie vor viel wert. 1 Milliarde pro Jahr, wobei 40% bereits Klimaanpassung sind.
2: Um die Wasserversorgung dauerhaft zu sichern,

0: Dann soll unter anderem eine Megaleitung durch ganz Bayern entstehen. Söder sprach von einer Generationenaufgabe. Nach dem islamistischen Autoanschlag in München im vergangenen Jahr fordert die Bundesanwaltschaft eine lebenslange Haftstrafe für den Angeklagten. Außerdem plädiert die Anklage dafür, bei dem 25-jährigen Afghanen die besondere Schwere der Schuld festzustellen. Im Februar 2025 war ein Auto in die Menschenmenge bei einer Verdi-Demo gefahren. Eine Mutter und ihre kleine Tochter wurden getötet. Nach dem tödlichen Angriff auf einen Bankmitarbeiter in Regensburg ist der mutmaßliche Täter aus der Untersuchungshaft in die Psychiatrie verlegt worden. Laut Staatsanwaltschaft gibt ein Expertengutachten Hinweise darauf, dass der 20-jährige Deutsche zumindest vermindert schuldfähig gewesen sein könnte. Er hatte den Bankangestellten letzten Donnerstag mit einem Messer erstochen. Ab sofort können junge Menschen wieder über das Jugendwort des Jahres abstimmen. Unter den Top 10 ist in diesem Jahr zum Beispiel gute Käse als Ausdruck für etwas sehr Gutes oder 6-7, das keine feste Bedeutung hat. Ausgeschlossen wurde Mehrzweckeier, das seinen Ursprung in der Aussage Merzleckeier hat. Bei Italiens Fußballnationalmannschaft waren die ruhmreichen Tage in den letzten Jahren selten. Der letzte Höhepunkt war der EM-Titel im Jahr 2021 unter Nationalcoach Roberto Mancini. Der 61-Jährige kehrt jetzt zurück an die Seitenlinie bei den Italienern nach 3 Jahren in Saudi-Arabien und Katar. Das hat der italienische Verbandspräsident bekannt gegeben. Der viermalige Weltmeister Italien hatte im Frühjahr zum 3. Mal in Folge die WM-Teilnahme verpasst.
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2: Ein Autobrand hier in Pölling hat hohen Sachschaden angerichtet. Ein 47 Jahre alter Mann hatte gestern Mittag bemerkt, dass es aus dem Motor seines Autos raucht. Das passierte nicht während der Fahrt, der Wagen war geparkt. Kurz darauf stand er auch schon in Vollbrand. Die Feuerwehren Pölling und Neumarkt sind angerückt und haben die Flammen gelöscht. Es wurde niemand verletzt. Die Polizei gibt den Schaden mit 25.000 Euro an. Sie vermutet, dass ein technischer Defekt den Motorbrand ausgelöst hat. Michael Hegele, Charivari in Pölling.
3: Ein junger Mann aus dem Landkreis Regensburg hat sich betrunken in Lebensgefahr gebracht und sich dabei schwer verletzt. Der 25-Jährige ist gestern Nachmittag auf das Geländer einer Brücke geklettert über einer Bahnstrecke bei Mallersdorf-Pfaffenberg. Als er dann auf dem Geländer balanciert ist, hat er das Gleichgewicht verloren und ist rund 8 Meter in die Tiefe gestürzt, in eine Böschung neben den Gleisen. Zeugen haben den Unfall gesehen und Hilfe geholt. Ein Rettungshubschrauber hat den Schwerverletzten dann ins Krankenhaus gebracht. Anja Stubber, Charivari.
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4: 4 Minuten nach 5 auf der A3 Nürnberg nach Regensburg staut sich's immer noch ein bisschen zwischen Laber und Nittendorf nach einem Unfall von heute Nachmittag. Da sind die Bergungsarbeiten aber in den letzten Zügen. A93 Weiden nach Regensburg. Hier staut es sich noch zwischen Regenstauf und Kreuz Regensburg auf 7 Kilometer. Gute 20 Minuten plus. Sollte aber besser werden, weil die Unfallstelle da bei Regensburg ist geräumt inzwischen.
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4: Wir freuen uns immer über eure Anrufe. 08000 08007, die kostenlose Charivari Verkehrshotline.
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4: Das Charivari-Wetter für Neumarkt und die Region. Es sind 28 Grad aktuell in Neumarkt am LGS-Park und auch in Lubburg, 27 in Vielburg. Sonnenschein und maximal lockere Quellwolken am Dienstagnachmittag. Es bleibt bei Biergarten- und Spaziergewetter dann über den Feierabend. In der Nacht trocken bei um die 13 Grad. Der Mittwoch setzt dann noch einen drauf, morgen noch heißer bis 34 Grad. Der Charivari-Wetter-Trend für Neumarkt und die Region. Der Donnerstag kann noch mehr. Badewetter bei 35 bis 39 Grad, sogar mit viel Sonne.
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8: So kurz vor Schuljahresende kommen die allerstolzesten Schüler.

0: Schülerinnen und Schüler heute aus Hagelstadt, Kreis Regensburg. Warum? Erfahrt ihr gleich in 10 Minuten hier bei uns dazu. Shakira mit Suerte. Außerdem Mars Smith mit dabei mit seinem Hit Stay. Um 6 Minuten nach 5 jetzt. Kommt's gut nach Hause.
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0: alle in den Dienstagfeierabend. Charivari. 16 Minuten nach 5 und die stolzesten Schülerinnen und Schüler so kurz vor den Sommerferien kommen heute aus Hagelstadt, Kreis Regensburg. Die Grundschule Hagelstadt ist nämlich die fitteste Grundschule Deutschlands. Dafür ist heute extra Ekaterina Leonova, die Profitänzerin, bekannt aus der TV-Show Let's Dance, in die Region gekommen. Zum ersten Mal in ihrem Leben lässt sie auf Insta ihren Followern wissen.
1: Also ehrlich gesagt, ich war in dieser Stadt noch nie.
0: Nein, süß.

0: sagt Stadt. Gut, steckt ja auch im Namen, Hagelstadt. Iket ist Schirmherrin von dem Wettbewerb Deutschlands fitteste Grundschule und die Grundschule in Hagelstadt hat sich jetzt den Titel geholt, nachdem sie im letzten Jahr schon Platz 1 auf Landesebene erreicht hat. Lehrkräfte, Schülerinnen und Schüler haben ihre Bewegungsinitiative noch weiter ausgebaut. Unter der Mission DFG Hagelstadt 2 haben sie eine fantasievolle Reise ins All gestartet. Aktionen wie zum Beispiel ein Meteoritentunnel zum Krabbeln oder eine Gleichgewichtsübung als Schwerelosigkeitstraining. Sie haben Bewegung fest in den Schulalltag integriert mit kurzen Einheiten im Unterricht oder auch aktiven Pausen und dafür eben Platz 1. Schirmherrin Ekaterina hat die Grundschule Hagelstadt heute gelobt und gesagt, als Tänzerin weiß sie, dass hinter jedem Erfolg viele kleine Schritte stecken. Deshalb beeindruckt sie vor allem der Weg, den die Kinder gemeinsam gegangen sind. Respekt auch von uns, von Charivari, Grundschule Hagelstadt. Ihr habt bundesweit die Nase vorn bei dem Wettbewerb. Könnt ihr richtig stolz sein auf euch. Ein Preisgeld von 5.000 Euro hatte die Iket natürlich auch dabei. Ja, und so hatten viele Papas dann heute auch einen schönen Grund, das Kind selbst von der Schule abzuholen. Ekaterina. Wir von hier. Charivari jetzt mit Alvaro Soler und Topics Solo Paradis.
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0: zum Feierabend am Dienstag. Ich sehe einige von euch heute schon grübeln, ob ihr nicht doch lieber noch euch auf die Terrasse setzt bei Sonnenschein oder dann doch lieber die Steuererklärung fertig macht. Am Freitag endet die Frist. Naja, notfalls geht's halt dann morgen noch. Mehr Hits, mehr Vielfalt. Nächste halbe Stunde mit Bruno Mars, Just the Way You Are aus den 2010ern. Dazu Lenny Kravitz mit Again aus den 2000ern. Was Aktuelles von Shabuzi, A Bar Song, gleich.
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0: Es ist 17.30 Uhr, halb sechs und da sehen wir heute, der junge Mann, der letzte Woche in Regensburg einen Bankangestellten erstochen hat, war zur Tatzeit nicht voll schuldfähig. Zu diesem Schluss kommt ein forensisch-psychiatrisches Gutachten. Das könnt ihr auch nochmal alles nachlesen auf unserer Homepage auf charivari.com. Mehr aus der Region jetzt.
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7: Der Landkreis Kelheim kehrt zurück in den Schienentarif des Regensburger Verkehrsverbunds. Damit gilt auf der Bahnstrecke zwischen Sinzing und Neustadt an der Donau voraussichtlich ab Anfang 2027 wieder das günstige RVV-Ticket. Mit 9:2 Stimmen hat das jetzt der Verkehrsausschuss des Landkreises beschlossen. Er hat damit auf Kritik reagiert, die der Ausstieg letztes Jahr mit sich gebracht hatte. Die Rückkehr in den RVV-Schienentarif kostet den Landkreis etwa 150.000 Euro. Michael Hegele, Charivari in Kelheim.
8: Ein Besuch im Museum oder ein Ausflug in die Berge. Für alte, gebrechliche oder gar demente Menschen geht das nicht mehr. Das Alten- und Pflegeheim St. Josef hier in Neumarkt wollte sich damit nicht abfinden. Es hat jetzt Virtual Reality Brillen angeschafft, kurz VR-Brillen. Die bekommen die Bewohner, das sind meist betagte Ordensschwestern, aufgesetzt und können damit in beliebige Umgebungen eintauchen, zum Beispiel in berühmte Kirchen. Das Personal nutzt die Brillen zur Entspannung. Sabine Hofer, Charivari in Neumarkt.
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2: Auf der A93 Weiden nach Regensburg. Zwischen Regenstauf und Regensburg-Pfaffenstein hier staut es sich aktuell auf 3 Kilometer eine Viertelstunde plus am Pfaffenstein-Tunnel Blockabfertigung. Gegenrichtung A93, Holleda nach Regensburg. Zwischen Kreuz Regensburg und Regensburg Nord. Hier stockt der Verkehr auf 4 Kilometer. 8 Minuten mehr einplanen. Und aus dem Stadtgebiet von Regensburg noch eine Meldung. Zwar zwischen Schwabelweiser Brücke und Straubinger Straße. Ein Unfall, der rechte Fahrstreifen ist hier gesperrt.
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2: In Regensburg-Weißenburgstraße bei Tempo 30, da steht der Blitzer-Anhänger. Wenn ihr noch was entdeckt, dann klingelt's durch. Die Charivari-Verkehrshotline erreicht ihr bei uns immer kostenlos. Die 08000 08007. Und das Charivari-Wetter. In Regensburg am Karl-Freitag-Park sind es aktuell 29 Grad bei Sonnenschein. In Gleiritsch, Kreis Schwandorf 28, genau wie in Neumarkt am Maybach-Museum. Und so schön bleibt's die nächsten Stunden bei uns mit viel Sonnenschein und Sommerwärme. Über Nacht kühlt's ab auf 13 Grad. Morgen legt der Mittwoch noch einen drauf. Bis zu 34 Grad heißt dann tagsüber der Charivari-Wettertrend. Und am Donnerstag gibt noch ein bisschen mehr Badewetter, dann bei bis zu maximal 39 Grad. Die Hitzewelle kommt zurück mit ganz viel Sonne.
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2: Schmeißt den Grill an heute zum Feierabend oder gönnt euch einfach einen leichten Salat zum Feierabend. Jetzt wir sorgen für die Musik am Dienstagabend mit Lenny Kravitz. Again gleich aus den 2000ern davor, der aktuelle von Taylor Swift, Opalite. Ich bin Herbert Feldbauer. Wir haben es 4 Minuten nach 6:30.

Charivari am Dienstag. Genau, 5:45 haben wir es jetzt. Gute Käse. Damit meine ich jetzt nicht eure Brotzeitplatte zum Feierabend. Gute Käse ist ein Vorschlag für das Jugendwort des Jahres. Das wählen aktuell junge Menschen wieder gute Käse. Dann so, wenn etwas ganz besonders gut ist, ist ein Begriff unter den Top 10. Ein anderer, 6-7, habt ihr bestimmt auch schon mal gehört, was das bedeutet. Wissen die Jugendlichen eigentlich nicht mal selber so ganz genau. Es passt irgendwie bei jeder Gelegenheit, kann man 6-7 sagen. So entstanden der Hype in den USA. Oder Digger, Ausruf absoluter Klassiker. Unter den Jugendwörtern ist auch immer wieder in der Endauswahl mit dabei. Kann je nach Situation Bruder, Kumpel oder Bro bedeuten. Oder Crash-Out als mögliches Jugendwort des Jahres. Verliert man komplett die Fassung, rastet aus oder reagiert extrem emotional, dann erlebt man einen Crash-Out. Zum Beispiel auch, wenn der Handy-Akku ausgeht, dann gehe ich Crash-Out. Das Jugendwort des Jahres gewählt wird bis Mitte August. Der Sieger wird dann im Oktober verkündet. Von 3 bis frei. Kein Vorschlag fürs Jugendwort 2026, aber der Name dieser Sendung. Charivari jetzt mit Jabusi, a bar song.

Charivari um 3 Minuten vor 6. Macht einfach unglaublich schöne Musik. Coldplay, Viva la Vida war das. Nach 6 die 80er, The M. Parsons Project, Don't Answer Me, gleich bei uns.

0: Lena hinterher. Looking for Love. Nächste Stunde.
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0: Schönen guten Abend am Dienstag. Ab in die Nachrichten jetzt.
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14: Ich bin Moritz Einzel. Nach dem Anschlag auf den Christopher Street Day in Berlin rückt das bayerische Polizeiaufgabengesetz wieder in den Fokus. Nach der Kabinettssitzung am Starnberger See hat Bayerns Ministerpräsident Söder gesagt, Bayern habe da eine richtige Entscheidung getroffen.
15: Nämlich eine Gewahrsamsnahme, eine stärkere Gewahrsamsnahme, also Inhaftierung von Gefährdern, zu machen. Dies wird von Linken und Grünen beim Bundesverfassungsgericht bis heute beklagt. Ich fordere die Grünen auf, diese Klage zurückzunehmen, und zwar sofort.
14: Das Bundesverfassungsgericht in Karlsruhe ist gerade dabei, die weitreichenden Befugnisse der bayerischen Polizei zu überprüfen. Ungarn will die Regierungszeit von Viktor Orban hinter sich lassen. Die guten Beziehungen zu Deutschland und zu Bayern sollen erneuert werden. Das hat die neue Außenministerin gesagt. Sie heißt ebenfalls Orban, Anita Orban, und war zu Gast bei der Klausur der CSU-Bundestagsabgeordneten in Klosterbanz. Die bayerischen Autobauer BMW und Audi seien die entscheidenden Investoren für die ungarische Volkswirtschaft, so Orban. Bayerns Ministerpräsident Söder wird am Donnerstag zum Gegenbesuch in Budapest erwartet. Junge Menschen werden es bei der Ausbildungsplatzsuche künftig schwerer haben, denn wegen der schwachen Konjunktur reduziert fast jedes dritte Unternehmen sein Ausbildungsangebot. Das zeigt eine Umfrage der DIHK unter 14.000 Unternehmen. Gleichzeitig tun sich viele Betriebe schwer, ihre freien Lehrstellen zu besetzen. Sie bemängeln bei Bewerbern unter anderem Wissenslücken in Mathematik, Deutsch und Wirtschaft. Deutschland hat weitere 31 Afghanen per Flugzeug in ihre Heimat abgeschoben, fast alle von ihnen schwere Straftäter. Innenminister Dobrindt sagt, es geht um Leute, die mit Tötungsdelikten, Vergewaltigungen und Gewalttaten aufgefallen sind. Fast 5 Jahre nach der Rückkehr der Taliban an die Macht hält die UN-Migrationsbehörde eine Rückkehr afghanischer Männer sicherheitsdienstlich.

0: technisch für vertretbar. In der Fußball-Bundesliga soll es die gelbe Karte geben, wenn ein Spieler in einer Konfrontation mit dem Gegner die Hand vor den eigenen Mund hält. Bei der WM war das mit einer roten Karte geahndet worden. Und Eckbälle sollen im deutschen Profifußball anders als bei der WM nicht vom Video Assistant Referee überprüft werden können. Das haben Fachleute des DFB beschlossen.
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2: Ein Autobrand hier in Pölling hat hohen Sachschaden angerichtet. Ein 47 Jahre alter Mann hatte gestern Mittag bemerkt, dass es aus dem Motor seines Autos raucht. Das passierte nicht während der Fahrt, der Wagen war geparkt. Kurz darauf stand er auch schon in Vollbrand. Die Feuerwehren Pölling und Neumarkt sind angerückt und haben die Flammen gelöscht. Es wurde niemand verletzt. Die Polizei gibt den Schaden mit 25.000 Euro an. Sie vermutet, dass ein technischer Defekt den Motorbrand ausgelöst hat. Michael Hegele, Charivari in Pölling.
3: Der Unterstützerkreis Nordspange hier in Regensburg begrüßt die Empfehlung der Stadtverwaltung, den Bürgerentscheid über das große Verkehrsprojekt abzulehnen und ruft den Regensburger Stadtrat gleichzeitig auf, dieser Empfehlung zu folgen und den Weg für die weitere Umsetzung der Nordspange jetzt frei zu machen. Diesen Donnerstag soll der Stadtrat in seiner Sitzung über das Thema Bürgerentscheid entscheiden. Der Unterstützerkreis Nordspange ist ein breites Bündnis aus Politik, Wirtschaft und Verbänden. Anja Stubber, Charivari in Regensburg.
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4: 6:04 auf der A3 Nürnberg-Regensburg. Zwischen Vilburg und Berratshausen eine Nachtbaustelle. Das dauert bis morgen früh 6 Uhr. Weiter auf die A93 Weiden nach Regensburg zwischen Regenstauf und Regensburg Nord. Ein Unfall, der rechte Fahrstreifen ist hier gesperrt. Es kommt zu Staus.
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4: In Regensburg in der Weißenburgstraße der Blitzer-Anhänger bei Tempo 30. Charivari Verkehrshotline, immer kostenlos 08000 08007. Danke für eure Anrufe. Das Charivari-Wetter. In Regensburg an der Donauarena sind es noch 29 Grad jetzt am Abend. 29 auch in Riedenburg, Kreis Kelheim und 28 sind es im Bodenwöhr, Kreis Schwandorf. Mit viel Sonne erstmal weiter durch den Abend. Bei uns in der Nacht kühlt es ab auf 13 Grad. Morgen setzt der Mittwoch noch einen drauf mit bis zu 34 Grad und viel Sonne. Und der Charivari-Wetter-Trend. Am Donnerstag geht noch mehr Badewetter bis zu maximal 39 Grad dann.
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0: Die Gypsy Kings haben uns Hits geschenkt, die für alle Zeit bleiben werden. Und die machen immer noch Musik in dieser Stunde. Songs, Stars und Stories bei uns auf Charivari mit den Gypsy Kings heute. Vorher erstmal zum Start jetzt in den Dienstagfeierabend um 5 Minuten nach 6. Depeche Mode, Enjoy the Silence, die 90er dabei. Robin Schulz und Rita Ora mit I'll Be There. Und vorher Harry Styles, ganz neu, American Girls.
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0: Sonne und blauer Himmel auch jetzt noch zum Feierabend am Dienstag. Perfekt für Postkartenbilder.
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0: Jetzt geht es zwar nicht um Postkarten an sich, aber eine Gruppe von Fotografiebegeisterten on Tour Regensburg treffen sich einmal wöchentlich in der Stadt, machen zu einem bestimmten Motto eine Fototour. Und der Benjamin Salbeck ist einer der 5 Admins. Wie muss man sich das vorstellen bei euch?
3: Zum Beispiel ganz einfach Donau. Wir hatten aber auch schon ganz ausgefallene Mottos wie verlassene Marmeladengläser auf einzelnen Parkbänken. Das war auch ein Motto, wo wir ein bisschen Vorbereitung hatten zu Hause, wo wir es gebastelt haben. Aber im Regelfall irgendwas, was wir auf der Straße, was uns über den Weg läuft, fotografieren können, irgendwie Lichtschatten.
0: Wie seid ihr denn überhaupt auf die Idee für eure Gruppe gekommen?
3: Wir haben einfach gerne fotografiert und irgendwann wird es halt langweilig, wenn man immer das Bild fotografiert. Und deswegen ist das Thema mit den Mottos abgekommen und so hat sich das alles langsam entwickelt.
0: On Tour Regensburg, eine Gruppe von Fotografiebegeisterten, die sich einmal in der Woche trifft.
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0: Schrivari, also bei der Eiskönigin wäre schon geschmolzen, der Olaf, der Schneemann. Aber Hoch Olaf sorgt gerade für das Sommerwetter, das wir jetzt in dieser Woche haben und bekommen, jetzt vor allem zum Wochenende hin. Mehr zum Wetter gleich um halb wieder dazu in der nächsten halben Stunde. Gute Musik von Hozier, Too Sweet, Jimmy Cliff dabei. I Can See Clearly Now aus den 90ern, das alles noch vor 7.
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0: Jetzt haben wir es einmal auf den Punkt. Genau 18:30 Uhr, 6:30. Schönen guten Abend.
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6: Schönen guten Abend. Der junge Mann, der letzte Woche in Regensburg einen Bankangestellten erstochen hat, war zur Tatzeit angeblich nicht voll schuldfähig. Zu diesem Schluss kommt ein forensisch-psychiatrisches Gutachten. Der 20-Jährige wurde daher heute vom Amtsgericht in ein psychiatrisches Krankenhaus eingewiesen. Das teilte die Staatsanwaltschaft am Nachmittag mit. Sie schreibt weiter, dass es Anhaltspunkte gibt für eine psychische Erkrankung des Beschuldigten. Daher die Einweisung in ein Bezirkskrankenhaus und nicht in eine Strafanstalt. Im Lauf der weiteren Ermittlungen kann es aber sein, dass sich das Ergebnis der Begutachtung noch ändert, heißt es. Der Messerstecher selbst schweigt bisher. Ein Laster mit Gefahrgut ist heute auf der A3 im Landkreis Regensburg in einen Unfall verwickelt worden. Dabei sind geringe Mengen von Gefahrstoffen ausgetreten. Die Polizei beruhigt aber, es hat keine Gefahr für die Bevölkerung gegeben. Zu dem Unfall kam es heute um 8:30 Uhr bei Nittendorf. An einem Kleintransporter ist ein Reifen geplatzt. Der Transporter kam von seiner Fahrspur ab und streifte den Gefahrgutlaster. Der hat dann Teile der Ladung verloren. Ein Großaufgebot von Feuerwehr und Rettungsdienst ist angerückt. Vorsichtshalber wurde die Autobahn Richtung Regensburg total gesperrt. Die Bergungsarbeiten haben bis weit in den Nachmittag hinein gedauert. In der Oberpfalz ist eine neue Betrugsmasche aufgetaucht. Es geht um Wertkarten und Prepaid-Karten für den Mobilfunk. Wie die Polizei Vilseck heute gemeldet hat, wurde ein Supermarkt in ihrem Zuständigkeitsbereich um einige tausend Euro betrogen. Unbekannte hatten sich als Techniker ausgegeben und das Supermarktpersonal dazu gebracht, dass es ihnen von 2 Dutzend Wertkarten die Codes übermittelt hat. Die Polizei mahnt daher Ladenbesitzer und Gewerbetreibende zur Vorsicht, wenn sie mit solchen Karten handeln. Sie sollten vor allem ihr Personal entsprechend schulen. Er war schon als kleiner Bub weit über seine Heimatgemeinde Teugen im Landkreis Kelheim hinaus bekannt, der Dallerwastl mit richtigem Namen Sebastian Daller. Bei unzähligen Auftritten hat er die Zuhörer mit Gstanzeln begeistert, manche waren ganz schön heftig. Aber alles perfekt im Dialekt. Dafür hat der Dallerwastl heute von Heimatminister Albert Füracker in der Münchner Residenz einen der Dialektpreise Bayern bekommen. Der Preis würdigt Menschen, die den Dialekt als Teil der bayerischen Lebensart pflegen. Sebastian Daller tritt seit Jahren nicht mehr auf, hat jetzt aber seine Doktorarbeit über den Dialekt geschrieben, Titel Die Schnaderhüpfel-Anatomie. Hört sich fast an wie der Titel eines Eberhofer-Krimis.
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2: 3 Minuten nach 6:30 auf der A3 nach Nürnberg. Zwischen Berratshausen und Parsberg ein Unfall. Der Standstreifen ist hier blockiert. Auch auf der A93 Weiden nach Regensburg ein Unfall zwischen Regenstauf und Regensburg Nord. Der Verkehr wird da im Moment an der Unfallstelle vorbeigeführt. Es staut sich aktuell auf 2 Kilometer.
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2: Wir freuen uns über eure Anrufe. Kostenlos könnt ihr das tun bei uns, die Charivari Verkehrshotline, die 08000 08007. Das Charivari-Wetter jetzt am Dienstagabend. Es sind immer noch 29 Grad in Regensburg-Ziegelsdorf, in 28 in Neumarkt am Rathaus gemessen und 28 auch in Wald im Landkreis Cham. Mit viel Sonne weiter durch den Dienstagabend. Über Nacht bleibt es trocken, Temperaturen dann um 13 Grad später. Der Mittwoch legt morgen noch mal einen hinterher mit bis zu 34 Grad und viel Sonnenschein. Der Charivari-Wetter-Trend. Der Donnerstag kann dann noch mehr mit Badewetter und dann sogar bis zu 39 Grad wieder.
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2: Seit fast 5 Jahrzehnten machen sie Musik. Die Gypsy Kings haben uns Hits geschenkt, die für immer bleiben. Und sie machen auch 2026 noch Musik und klingen genauso nach Sommer und Urlaub. Hören wir rein in dieser halben Stunde dazu. Musik jetzt von Mark Oldfield und Maggie Riley. Moonlight Shadow, die 80er und Michael Schulte. 5 AM jetzt. Ich bin Herbert Feldbauer. Servus.

Charivari, einen gemütlichen Abend euch jetzt mit Songs, Stars und Stories. Seit fast 50 Jahren begeistern die Gypsy Kings ein internationales Publikum mit Hits wie Volare. Natürlich, Bamboleo kennt jeder von uns. Die Gypsy Kings gehören zu den erfolgreichsten musikalischen Exporten Frankreichs. Die Band besteht aus Mitgliedern einer Roma-Familie und hinter dem wahnsinnigen Erfolg von einst verbirgt sich ein zerrissenes Familienunternehmen. Streit um Ruhm und Geld hat dazu geführt, dass mehrere Gründungsmitglieder die Band verlassen haben. Auch wenn der Schein gewahrt bleibt, dadurch, dass sie auf der Bühne virtuose Akustikgitarristen akkurat aufreihen, die Gypsy Kings sind heute eher eine Marke mit wechselnder Besetzung. Wie sie heute klingen im Jahr 2026, hören wir jetzt. Ich habe neue Musik von Ihnen zum Reinhören, die Single Senorita. Die Gypsy Kings auf Charivari klingen wie gewohnt nach Sommer und Urlaub.

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1: Ich bin Moritz Einzel. Neues von der FIFA. Der Fußball-Weltverband will einen Teil der kommerziellen Rechte an seinen Turnieren an Investoren verkaufen. Damit will die FIFA mehr als 4 Milliarden Dollar einnehmen. Künftige WM-Turniere sollen dann laut einer Mitteilung unter dem Dach eines neuen Unternehmens organisiert werden, dessen Mehrheitseigentümerin die FIFA wäre. Berichten zufolge könnte der Deal den Druck erhöhen, noch mehr WM-Teilnehmer zuzulassen oder die Weltmeisterschaft häufiger als bisher auszutragen. Nach dem Terroranschlag am Rande des Christopher Street Day in Berlin haben Ermittler auf dem Handy des mutmaßlichen Täters ein Bekennervideo gefunden. Das Video beinhalte unter anderem einen Treueschwur auf die Terrororganisation Islamischer Staat. Die Person in dem Video trete vermummt auf, sagte Innenminister Dobrindt. Man gehe davon aus, dass es sich um den getöteten Tatverdächtigen Abdul B. handelt. Der Anschlag in Berlin betrifft auch die Politik in Bayern. Ministerpräsident Söder hat jetzt die Grünen dazu aufgefordert, ihre Klage in Karlsruhe gegen das bayerische Polizeiaufgabengesetz zurückzuziehen. Nach einer Kabinettssitzung am Starnberger See sagte Söder:
2: Die Rechtslage in Bayern wäre noch leichter und sicherer, wenn wir unser bayerisches Polizeigesetz mit der Gewahrsamsnahmemöglichkeit stärker hätten. Und deswegen auffordern die Grünen, es zurückzunehmen.
1: Das Bundesverfassungsgericht überprüft derzeit die weitreichenden Befugnisse der bayerischen Polizei. Der Präventivgewahrsam von bis zu einem Monat gehört zu den umstrittenen Punkten. Die Rückrufe von Tiefkühlbeeren, die möglicherweise mit Noroviren belastet sind, weiten sich aus. Die Verbraucherzentrale Bayern fordert deshalb gut sichtbare Warnhinweise auf den Verpackungen. Noroviren würden durch das Tiefkühlen nämlich nicht abgetötet, sondern erst, wenn man die Beeren gründlich erhitzt. Sie in der Mikrowelle aufzutauen, reiche nicht aus. Vom Rückruf sind Beerenpackungen von Aldi, Lidl und Netto betroffen. Weltweit werden immer mehr E-Autos zugelassen. Laut einer Unternehmensberatung wurden im ersten Halbjahr in 43 wichtigen Märkten rund 6,6 Millionen Stromer neu zugelassen. Aber der E-Automarkt wächst global langsamer, vor allem wegen China. Der größte Elektroautomarkt schrumpfte seit Jahresbeginn um 5%. In Europa hingegen zeigt sich ein klarer Aufwärtstrend, besonders in Deutschland.
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3: Hier die aktuellen Meldungen von den Straßen bei uns in der Region. Fahrt auf der A3 Nürnberg in Richtung Passau vorsichtig. Zwischen den Anschlussstellen Vielburg und Beratzhausen kommt es zu Behinderungen wegen einer Nachtbaustelle. Wir bleiben noch auf der A3. Passau in Richtung Nürnberg. Fahrt auch zwischen den Anschlussstellen.

0: Stellen Beratzhausen und Parsberg besonders vorsichtig. Hier kommt es zu Behinderungen aufgrund eines Unfalles auf der A93 Weiden in Richtung Holledau. Fahrt zwischen den Anschlussstellen Regenstauf und Regensburg Nord besonders vorsichtig. Es kommt zu Behinderungen aufgrund eines Unfalles.
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3: Die Nacht nutzt man nochmal zum Durchlüften in Regensburg, Niederbayern und der Oberpfalz, weil ab morgen wird es dann richtig heiß. Bis zu 35 Grad und viel Sonnenschein. Der Charivari-Wettertrend. Der Donnerstag kann noch mehr. Badewetter dann bei 35 bis 39 Grad mit viel Sonne.
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3: Leonie, Alanis Morissette und Olivia Dean sind die nächsten Stars, die euch richtig gute Musik liefern am Dienstagabend, kurz nach 7. Herbert Feldbauer hier. Gleich in 10 Minuten die Geschichte, die mich heute ganz besonders gefreut hat.
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0: 7 am Dienstag und die stolzesten Schülerinnen und Schüler so kurz vor den Sommerferien kommen heute aus Hagelstadt, Kreis Regensburg.
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0: Die Grundschule Hagelstadt ist nämlich die fitteste Grundschule Deutschlands. Dafür ist heute extra Ekaterina Leonova, die Profi-Tänzerin, bekannt aus der TV-Show Let's Dance, in die Region gekommen. Zum ersten Mal in ihrem Leben lässt sie auf Insta ihren Followern wissen.
3: Also ehrlich gesagt, ich war in dieser Stadt noch nie.
0: Nein, süß, wie sie sagt, Stadt. Gut, steckt ja auch im Namen, Hagelstadt. Ikat ist Schirmherrin von dem Wettbewerb Deutschlands fitteste Grundschule und die Grundschule in Hagelstadt hat sich jetzt den Titel geholt, nachdem sie im letzten Jahr schon Platz 1 auf Landesebene erreicht hat. Lehrkräfte, Schülerinnen und Schüler haben ihre Bewegungsinitiative noch weiter ausgebaut. Sie haben Bewegung fest in den Schulalltag integriert mit kurzen Einheiten im Unterricht oder auch aktiven Pausen und dafür eben Platz 1. Schirmherrin Ekaterina hat die Grundschule Hagelstadt heute gelobt. Respekt auch von uns, von Charivari. Grundschule Hagelstadt, die hat bundesweit die Nase vorn bei dem Wettbewerb. Könnt ihr richtig stolz sein auf euch. Ein Preisgeld von 5.000 Euro hatte die IKET natürlich auch dabei. Ja, und so hatten viele Papas dann heute auch einen schönen Grund, das Kind selbst von der Schule abzuholen. Ekaterina.
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8: Schönen guten Abend. Der junge Mann, der letzte Woche in Regensburg einen Bankangestellten erstochen hat, war zur Tatzeit angeblich nicht voll schuldfähig. Zu diesem Schluss kommt ein forensisch-psychiatrisches Gutachten. Der 20-Jährige wurde daher heute vom Amtsgericht in ein psychiatrisches Krankenhaus eingewiesen. Das teilte die Staatsanwaltschaft am Nachmittag mit. Sie schreibt weiter, dass es Anhaltspunkte gibt für eine psychische Erkrankung des Beschuldigten. Daher die Einweisung in ein Bezirkskrankenhaus und nicht in eine Strafanstalt. Im Lauf der weiteren Ermittlungen kann es aber sein, dass sich das Ergebnis der Begutachtung noch ändert, heißt es. Der Messerstecher selbst schweigt bisher. Ein Laster mit Gefahrgut ist heute auf der A3 im Landkreis Regensburg in einen Unfall verwickelt worden. Dabei sind geringe Mengen von Gefahrstoffen ausgetreten. Die Polizei beruhigt aber, es hat keine Gefahr für die Bevölkerung gegeben. Zu dem Unfall kam es heute um 8:30 bei Nittendorf. An einem Kleintransporter ist ein Reifen geplatzt. Der Transporter kam von seiner Fahrspur ab und streifte den Gefahrgutlaster. Der hat dann Teile der Ladung verloren. Ein Großaufgebot von Feuerwehr und Rettungsdienst ist angerückt. Vorsichtshalber wurde die Autobahn Richtung Regensburg total gesperrt. Die Bergungsarbeiten haben bis weit in den Nachmittag hinein gedauert. In der Oberpfalz ist eine neue Betrugsmasche aufgetaucht. Es geht um Wertkarten und Prepaid-Karten für den Mobilfunk. Wie die Polizei Vilseck heute gemeldet hat, wurde ein Supermarkt in ihrem Zuständigkeitsbereich um einige tausend Euro betrogen. Unbekannte hatten sich als Techniker ausgegeben und das Supermarktpersonal dazu gebracht, dass es ihnen von 2 Dutzend Wertkarten die Codes übermittelt hat. Die Polizei mahnt daher Ladenbesitzer und Gewerbetreibende zur Vorsicht, wenn sie mit solchen Karten handeln. Sie sollten vor allem ihr Personal entsprechend schulen. Er war schon als kleiner Bub weit über seine Heimatgemeinde Teugen im Landkreis Kelheim hinaus bekannt, der Dallerwastl mit richtigem Namen Sebastian Daller. Bei unzähligen Auftritten hat er die Zuhörer mit Gstanzeln begeistert, manche waren ganz schön heftig. Aber alles perfekt im Dialekt. Dafür hat der Dallerwastl heute von Heimatminister Albert Füracker in der Münchner Residenz einen der Dialektpreise Bayern bekommen. Der Preis würdigt Menschen, die den Dialekt als Teil der bayerischen Lebensart pflegen. Sebastian Daller tritt seit Jahren nicht mehr auf, hat jetzt aber seine Doktorarbeit über den Dialekt geschrieben, Titel Die Schnaderhüpfel-Anatomie. Hört sich fast an wie der Titel eines Eberhofer-Krimis.
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9: Hier die aktuellen Meldungen von den Straßen bei uns in der Region. Wenn ihr gerade auf der A3 Nürnberg in Richtung Passau unterwegs seid, fahrt zwischen den Anschlussstellen Fehlburg und Beratzhausen vorsichtig. Hier kommt es zu Verzögerungen wegen einer Nachtbaustelle. Ebenfalls auf der A3 Passau in Richtung Nürnberg kommt es zwischen Parsberg und Fehlburg zu Behinderungen durch Gegenstände auf der Fahrbahn.
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11: Die Nacht nutzt man nochmal zum Durchlüften in Regensburg, Niederbayern und der Oberpfalz, weil ab morgen wird es dann richtig heiß. Bis zu 35 Grad und viel Sonnenschein. Der Charivari-Wettertrend. Der Donnerstag kann noch mehr. Badewetter dann bei 35 bis 39 Grad mit viel Sonne.
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11: Die gute Nachricht, es ist nicht Montag, es ist schon Dienstag und überhaupt die letzte Woche vor den Sommerferien. Genießt die Zeit, die auf euch zukommt mit der Familie. Verbringt sie gerne mit uns. Charivari, kurz nach 7:30, Herbert Feldbauer hier. Wir begleiten euch weiter durch den Abend mit Musik als nächstes von Madonna, Material Girl aus den 80ern und davor Teddy Swims, Mr. Know It All. 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
1: Ich bin Moritz Einzel. Nach dem Anschlag am Rande des CSD in Berlin haben Ermittler ein Bekennervideo gefunden. Es soll sich auf dem Handy des mutmaßlichen Attentäters befunden haben. Nach Behördenangaben zeigt es einen vermummten Mann, der sich zum Islamischen Staat bekennt. Die Ermittler gehen davon aus, dass es sich um den getöteten Tatverdächtigen Abdul B. handelt. Der Klimawandel und die Folgen, das war das wesentliche Thema in der letzten Sitzung des bayerischen Kabinetts vor der Sommerpause. Getagt wurde am Starnberger See. Ministerpräsident Söder.
2: Wir werden das Rad nicht einfach wieder zurückdrehen können. Auf Null oder auf Los zu gehen, wird schwieriger. Also müssen wir uns darauf einstellen. Wir müssen die Geschwindigkeit des Klimawandels verlangsamen, aber gleichzeitig im Klimamanagement, in der Anpassungsvariante, uns darauf vorbereiten. Und das tun wir. Wir sind in Bayern darauf vorbereitet.
1: Im Kampf gegen Hitze sollen Klimaanlagen stärker gefördert werden. Außerdem kündigte Söder eine Mega-Wasserleitung quer durch Bayern an, um die Wasserversorgung dauerhaft zu sichern. Bei einem starken Erdbeben im Südwesten Japans ist mindestens ein Mensch ums Leben gekommen. Mindestens 50 weitere Personen wurden verletzt. In einem Einkaufszentrum soll es eine Explosion gegeben haben. Die japanische Regierung schickte zur Unterstützung Soldaten in die Region. Wegen der Waldbrandlage an Frankreichs Atlantikküste sind am Badeort Lacanau rund 4000 Menschen evakuiert worden. Campingplätze und Feriensiedlungen mussten geräumt werden. Südwestlich von Bordeaux gibt's dagegen Entwarnung. Dort konnten 15.000 Evakuierte zurück in ihre Häuser. Der langjährige Fußballnationaltorwart Manuel Neuer geht voraussichtlich in seine letzte Saison. Zum Start in die Vorbereitung des FC Bayern hat der 40-Jährige am Tegernsee gesagt, es sehe schon stark danach aus, dass er aufhören werde. Schon vor der Saison, die jetzt kommt, hätte er wohl in 85% der Fälle aufgehört, so Neuer, aber...
3: In dieser Mannschaft und mit dem Staff und Trainerteam macht es einfach Spaß. Wir haben immer die Möglichkeit, um alle Titel zu spielen und wir sind voll auf der Höhe mit der Mannschaft und deshalb zählt dieses Team, die Mannschaft und die Struktur, wie wir sie im Verein haben, zu den 15%, wo ich gesagt habe, ich muss auf jeden Fall weitermachen.
1: Die kommende Spielzeit wird Neuers 21. als Fußballprofi.
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4: Hier die wichtigsten Meldungen von den Straßen bei uns in der Region. Fahrt auf der A3 Nürnberg in Richtung Passau vorsichtig. Zwischen den Anschlussstellen Vielburg und Beratzhausen kommt es zu Verzögerungen wegen einer Nachtbaustelle.
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6: Die Nacht nutzt man nochmal zum Durchlüften in Regensburg, Niederbayern und der Oberpfalz, weil ab morgen wird's dann richtig heiß. Bis zu 35 Grad und viel Sonnenschein. Der Charivari-Wettertrend. Der Donnerstag kann noch mehr. Badewetter dann bei 35 bis 39 Grad mit viel Sonne.
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2: Die Sommerferien starten und im Keldorado in Kelheim wird das am Freitag mit einer großen Schools-Out-Party gefeiert. Von 13 bis 17 Uhr gibt's im Freibad jede Menge Action mit Soccer Cup, Hüpfburg, Zumba für Kids und vielen Mitmachstationen von Vereinen aus der Region. Da kommt garantiert Ferienstimmung auf. Und morgen heißt es im LGS-Park in Neumarkt einfach mal herzhaft lachen. Beim kostenlosen Lach-Yoga treffen sich alle, die mit Klatsch, Atem- und Bewegungsübungen etwas für Gesundheit und gute Laune tun möchten. Los geht's um 17:30 Uhr. Eine Anmeldung ist nicht nötig.
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3: Schönen guten Abend. Der junge Mann, der letzte Woche in Regensburg einen Bankangestellten erstochen hat, war zur Tatzeit angeblich nicht voll schuldfähig. Zu diesem Schluss kommt ein forensisch-psychiatrisches Gutachten. Der 20-Jährige wurde daher heute vom Amtsgericht

0: in ein psychiatrisches Krankenhaus eingewiesen. Das teilte die Staatsanwaltschaft am Nachmittag mit. Sie schreibt weiter, dass es Anhaltspunkte gibt für eine psychische Erkrankung des Beschuldigten. Daher die Einweisung in ein Bezirkskrankenhaus und nicht in eine Strafanstalt. Im Lauf der weiteren Ermittlungen kann es aber sein, dass sich das Ergebnis der Begutachtung noch ändert, heißt es. Der Messerstecher selbst schweigt bisher. Ein Laster mit Gefahrgut ist heute auf der A3 im Landkreis Regensburg in einen Unfall verwickelt worden. Dabei sind geringe Mengen von Gefahrstoffen ausgetreten. Die Polizei beruhigt aber, es hat keine Gefahr für die Bevölkerung gegeben. Zu dem Unfall kam es heute um 8:30 bei Nittendorf. An einem Kleintransporter ist ein Reifen geplatzt. Der Transporter kam von seiner Fahrspur ab und streifte den Gefahrgutlaster. Der hat dann Teile der Ladung verloren. Ein Großaufgebot von Feuerwehr und Rettungsdienst ist angerückt. Vorsichtshalber wurde die Autobahn Richtung Regensburg total gesperrt. Die Bergungsarbeiten haben bis weit in den Nachmittag hinein gedauert. In der Oberpfalz ist eine neue Betrugsmasche aufgetaucht. Es geht um Wertkarten und Prepaid-Karten für den Mobilfunk. Wie die Polizei Vilseck heute gemeldet hat, wurde ein Supermarkt in ihrem Zuständigkeitsbereich um einige tausend Euro betrogen. Unbekannte hatten sich als Techniker ausgegeben und das Supermarktpersonal dazu gebracht, dass es ihnen von 2 Dutzend Wertkarten die Codes übermittelt hat. Die Polizei mahnt daher Ladenbesitzer und Gewerbetreibende zur Vorsicht, wenn sie mit solchen Karten handeln. Sie sollten vor allem ihr Personal entsprechend schulen. Er war schon als kleiner Bub weit über seine Heimatgemeinde Teugen im Landkreis Kelheim hinaus bekannt, der Dallerwastl mit richtigem Namen Sebastian Daller. Bei unzähligen Auftritten hat er die Zuhörer mit Gstanzeln begeistert, manche waren ganz schön heftig. Aber alles perfekt im Dialekt. Dafür hat der Dallerwastl heute von Heimatminister Albert Füracker in der Münchner Residenz einen der Dialektpreise Bayern bekommen. Der Preis würdigt Menschen, die den Dialekt als Teil der bayerischen Lebensart pflegen. Sebastian Daller tritt seit Jahren nicht mehr auf, hat jetzt aber seine Doktorarbeit über den Dialekt geschrieben, Titel Die Schnaderhüpfel-Anatomie. Hört sich fast an wie der Titel eines Eberhofer-Krimis.
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3: Hier die aktuellen Meldungen von den Straßen bei uns in der Region. Fahrt auf der A3 Nürnberg in Richtung Passau vorsichtig. Zwischen den Anschlussstellen Fehlburg und Beratshausen kommt es zu Behinderungen wegen einer Nachtbaustelle auf der A93. Regensburg in Richtung Holledau. Hier kommt es zwischen den Anschlussstellen Regensburg West und Regensburg Prüfening zu Behinderungen wegen einer Baustelle.
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5: Die Nacht nutzt man nochmal zum Durchlüften in Regensburg, Niederbayern und der Oberpfalz, weil ab morgen wird's dann richtig heiß. Bis zu 35 Grad und viel Sonnenschein. Der Charivari-Wettertrend. Der Donnerstag kann noch mehr. Badewetter dann bei 35 bis 39 Grad mit viel Sonne.
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Charivari, einen gemütlichen Abend euch jetzt mit Songs, Stars und Stories. Seit fast 50 Jahren begeistern die Gypsy Kings ein internationales Publikum mit Hits wie Volare. Oder natürlich Bamboleo kennt jeder von uns. Die Gypsy Kings gehören zu den erfolgreichsten musikalischen Exporten Frankreichs. Die Band besteht aus Mitgliedern einer Roma-Familie und hinter dem wahnsinnigen Erfolg von einst verbirgt sich ein zerrissenes Familienunternehmen. Streit um Ruhm und Geld hat dazu geführt, dass mehrere Gründungsmitglieder die Band verlassen haben. Auch wenn der Schein gewahrt bleibt, dadurch, dass sie auf der Bühne virtuose Akustikgitarristen akkurat aufreihen, die Gypsy Kings sind heute eher eine Marke mit wechselnder Besetzung. Wie sie heute klingen im Jahr 2026, hören wir jetzt. Ich habe neue Musik von Ihnen zum Reinhören, die Single Senorita. Die Gypsy Kings auf Charivari klingen wie gewohnt nach Sommer und Urlaub.

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1: Ich bin Moritz Einzel. Am Starnberger See hat ein letztes Mal vor der Sommerpause das bayerische Kabinett getagt. Dabei ging es vorrangig um den Umgang mit dem Klimawandel und die Anpassung an Hitze und Wasserknappheit. Ministerpräsident Söder.
2: Es ist diese Realität, in der wir jetzt sind, die neue Normalität. Es ist anders als früher. Und bitte sich auch nicht täuschen lassen, auch wenn es Tage mit miesem Wetter gibt. Das Klima verändert sich trotzdem. Das ist der Unterschied zwischen Klima und Wetter. Und deswegen kann ich nur sagen, ist uns das einfach total wichtig.
1: Söder kündigte an, dass Klimaanlagen gefördert werden sollen. Um die Wasserversorgung dauerhaft zu sichern, soll außerdem eine große Leitung quer durch Bayern gebaut werden. In Frankreich kämpfen die Einsatzkräfte weiter gegen die Waldbrände an der Atlantikküste. Teilweise loderten die Brände wieder auf und weitere Campingplätze und Feriensiedlungen mussten evakuiert werden. Andernorts konnten Bewohner zurück in ihre Häuser. In Spanien gibt es mittlerweile erhebliche Erfolge bei den Löscharbeiten. Ministerpräsident Sanchez sprach von Licht am Ende des Tunnels. Die Polizei hat auf dem Handy des mutmaßlichen Attentäters von Berlin ein islamistisches Bekennervideo gefunden. Laut Bundesanwaltschaft leistet der Mann darin eine Art Treueschwur auf die Terrormiliz Islamischer Staat. Innenminister Dobrindt sagte, es sei davon auszugehen, dass es sich bei der vermummten Person um den mutmaßlichen Täter Abdul B. handelt. Seit heute können junge Leute wieder über das Jugendwort des Jahres abstimmen. Der Langenscheid Verlag hat die Top 10 veröffentlicht, darunter gute Käse als Ausdruck für Lob und Zustimmung, der Klassiker Digger und 6-7, was keine feste Bedeutung hat. Das Siegerwort wird im Oktober gekürt. Der langjährige Fußballnationaltorwart und Bayern-Keeper Manuel Neuer hat sein Karriereende angedeutet. Zum Auftakt der Saisonvorbereitung der Münchner am Tegernsee sagte der 40-Jährige:
3: Ich spiele nicht die Spiele, um zu sagen, das ist jetzt so mein letztes Spiel. Egal, ob ich jetzt vielleicht in dem einen oder anderen Stadion jetzt das letzte Mal gewesen bin, eventuell. Aber es sieht schon stark danach aus, dass ich aufhöre.
1: Neuer hatte seinen Vertrag bei den Bayern nochmal bis Sommer 2027 verlängert.
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4: Hier die wichtigsten Meldungen von den Straßen bei uns in der Region. Fahrt auf der A3 Nürnberg in Richtung Passau vorsichtig. Zwischen den Anschlussstellen Vielburg und Beratzhausen kommt es zu Verzögerungen wegen einer Nachtbaustelle. Wechseln wir zur A93 Regensburg in Richtung Holledau. Hier kommt es zwischen Regensburg West und Regensburg Prüfening zu Behinderungen wegen einer Baustelle.
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6: Die Nacht nutzt man nochmal zum Durchlüften in Regensburg, Niederbayern und der Oberpfalz, weil ab morgen wird's dann richtig heiß. Bis zu 35 Grad und viel Sonnenschein. Der Charivari-Wettertrend. Der Donnerstag kann noch mehr. Badewetter dann bei 35 bis 39 Grad mit viel Sonne.
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1: Hier die aktuellen Meldungen von den Straßen bei uns in der Region. Fahrt auf der A3 Nürnberg in Richtung Passau vorsichtig. Zwischen Vielburg und Beratshausen kommt es zu Behinderungen wegen einer Nachtbaustelle. Wechseln wir zur A93 Regensburg in Richtung Holledau. Hier kommt es zwischen Regensburg West und Regensburg Prüfening zu Behinderungen wegen einer Baustelle.
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0: Die Nacht nutzt man nochmal zum Durchlüften in Regensburg, Niederbayern und der Oberpfalz, weil ab morgen wird's dann richtig heiß. Bis zu 35 Grad und viel Sonnenschein. Der Charivari-Wettertrend. Der Donnerstag kann noch mehr. Badewetter dann bei 35 bis 39 Grad mit viel Sonne.
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6: Ich bin Helen Martin. Der Fußball-Weltverband FIFA plant einen milliardenschweren Umbau. Investoren sollen bei den kommerziellen WM-Rechten einsteigen und der FIFA mehr als 4 Milliarden Dollar bringen. Organisiert werden die Turniere künftig über ein neues Unternehmen, an dem die FIFA die Mehrheit hält. Mehr dazu von Zoita Sovali.
7: Der Europäische Fußballverband UEFA läuft jetzt schon gegen die Pläne Sturm. Er wirft der FIFA vor, den Fußball zur Handelsware zu machen und fragt, wer am Ende überhaupt von dem Milliardendeal profitiert. Die FIFA hält selbstverständlich dagegen. Sie verspricht, das zusätzliche Geld in den nächsten 4 Jahren weltweit in den Fußball zu investieren und vor allem kleinere Verbände zu stärken.
6: Nach dem Anschlag am Rande des CSD in Berlin haben Ermittler ein Bekennervideo gefunden. Es befand sich auf dem Handy des mutmaßlichen Attentäters. Nach Behördenangaben zeigt es einen vermummten Mann, der sich zum Islamischen Staat bekennt. Die Ermittler gehen davon aus, dass es sich um den getöteten Tatverdächtigen Abdul B. handelt. Auch in Bayern gibt es immer mehr Hitzewellen. Als Reaktion darauf hat Ministerpräsident Söder in einer Kabinettssitzung angekündigt, dass Klimaanlagen in öffentlichen Gebäuden künftig stärker gefördert werden. Davon können beispielsweise Krankenhäuser, Pflegeeinrichtungen, Kitas und Schulen profitieren. Außerdem erwähnte Söder noch einmal Pläne für große Wasserleitungen vom Süden in den Norden Bayerns. Ab sofort können junge Menschen wieder über das Jugendwort des Jahres abstimmen. Unter den Top 10 ist zum Beispiel gute Käse als Ausdruck für etwas sehr Gutes oder 6-7, was keine feste Bedeutung hat. Ausgeschlossen wurde Mehrzweckeier. Das hat seinen Ursprung in der Aussage Mehrzweckeier. Gegen einen Jugendlichen wurde wegen eines entsprechenden Plakats auf einer Demo ermittelt. Und nochmal zum Fußball, da sind 2 prominente Nationaltrainerposten neu besetzt worden. Beim 4-maligen Weltmeister Italien übernimmt wieder Roberto Mancini, der Europameistercoach von 2021. Und in Frankreich ist der frühere Weltklassespieler Zinedine Zidane jetzt offiziell als Nachfolger von Erfolgstrainer Didier Deschamps bestätigt worden.
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8: Hier die wichtigsten Meldungen von den Straßen bei uns in der Region. Wenn ihr gerade auf der A3 Nürnberg in Richtung Passau unterwegs seid, fahrt zwischen den Anschlussstellen Fehlburg und Beratzhausen vorsichtig. Hier kommt es zu Verzögerungen wegen einer Nachtbaustelle. Auf der A93 Regensburg in Richtung Holledau. Hier kommt es zwischen den Anschlussstellen Regensburg West und Regensburg Prüfening zu Behinderungen wegen einer Baustelle. Wir bleiben noch auf der A93 Regensburg in Richtung Holledau. Auch zwischen Regensburg Königswiesen und Kreuz Regensburg kommt es zu Behinderungen wegen einer Baustelle.
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10: Die Nacht nutzt man nochmal zum Durchlüften in Regensburg, Niederbayern und der Oberpfalz, weil ab morgen wird's dann richtig heiß. Bis zu 35 Grad und viel Sonnenschein. Der Charivari-Wettertrend. Der Donnerstag kann noch mehr. Badewetter dann bei 35 bis 39 Grad mit viel Sonne.
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1: Hier die aktuellen Meldungen von den Straßen bei uns in der Region. Fahrt auf der A3 Nürnberg in Richtung Passau vorsichtig. Zwischen den Anschlussstellen Fehlburg und Beratshausen kommt es zu Behinderungen wegen einer Nachtbaustelle. Wechseln wir zur A93 Regensburg in Richtung Holledau. Hier kommt es zwischen Regensburg West und Regensburg Prüfening zu Behinderungen wegen einer Baustelle. Ebenfalls auf der A93 Regensburg in Richtung Holledau kommt es zwischen Regensburg Königswiesen und Kreuz Regensburg zu Behinderungen wegen einer Baustelle.
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3: Die Nacht nutzt man nochmal zum Durchlüften in Regensburg, Niederbayern und der Oberpfalz, weil ab morgen wird's dann richtig heiß. Bis zu 35 Grad und viel Sonnenschein. Der Charivari-Wettertrend. Der Donnerstag kann noch mehr. Badewetter dann bei 35 bis 39 Grad mit

0: viel Sonne.
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4: Ich bin Helen Martin. Nach dem Terroranschlag am Rande des Berliner CSD gibt es neue Hinweise auf das Motiv des mutmaßlichen Täters. Auf seinem Handy haben Ermittler ein Bekennervideo gefunden. Zoe Tassovali mit den Details.
5: Auf dem Video ist ein vermummter Mann zu sehen, der Arabisch spricht. Er schwört der Terrororganisation IS die Treue. Auf dem Handy haben die Ermittler weiteres Material entdeckt. Was genau, sagen sie nicht. Nur, dass diese Dateien jetzt ausgewertet werden. Laut Bundesinnenminister Dobrindt spricht vieles dafür, dass die Aufnahmen und die Dateien tatsächlich vom mutmaßlichen Täter stammen.
4: Die Seele des Fußballs ist keine Handelsware. Mit diesen Worten hat der Europäische Kontinentalverband UEFA auf die neuen Pläne der FIFA reagiert. Der Weltfußballverband will private Investoren an der Fußballweltmeisterschaft beteiligen. Kommerzielle Rechte sollen in eine Tochtergesellschaft ausgelagert werden. Das würde zum Beispiel Übertragungsrechte, Sponsoring und Ticketverkäufe betreffen. Die Waldbrände rund um Bordeaux in Frankreich wüten weiter. Dazu ist jetzt noch eine neue Hitzewelle gekommen, teils sind Brände wieder aufgelodert. Weitere Campingplätze und Feriensiedlungen mussten evakuiert werden. Teilweise konnten Menschen aber auch schon wieder zurück in ihre Häuser. Aus vielen anderen europäischen Ländern gibt es Unterstützung, auch aus Deutschland. Bei den Waldbränden in Spanien sieht's besser aus, da können die Einsatzkräfte Erfolge feiern. Das Kapitel Kanzler ist für Bayerns Ministerpräsident Söder abgeschlossen. Das hat der CSU-Chef dem Handelsblatt gesagt. Söder hat außerdem erneut Bundeskanzler Merz in Schutz genommen, auch gegen Kritik aus den eigenen Reihen. Merz würde vieles entschlossen voranbringen, findet der bayerische Ministerpräsident.

0: Manuel Neuers 21. Saison als Profifußballer auch seine letzte sein? Der 40-jährige Bayern-Kapitän hat zum Start in die Vorbereitung des Rekordmeisters gesagt, es sehe stark danach aus, dass er aufhört. Er hat aber auch betont, dass ihm das Spielen mit dem aktuellen Team und Trainerteam so viel Spaß macht, dass er weitermachen wollte.
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2: Hier die aktuellen Meldungen von den Straßen bei uns in der Region. Fahrt auf der A3 Nürnberg in Richtung Passau vorsichtig. Zwischen Vielburg und Beratzhausen kommt es zu Behinderungen wegen einer Nachtbaustelle. Wechseln wir zur A93 Regensburg in Richtung Holledau. Hier kommt es zwischen Regensburg West und Regensburg Prüfning zu Behinderungen wegen einer Baustelle. Wir bleiben noch auf der A93. Regensburg in Richtung Holledau. Auch zwischen den Anschlussstellen Regensburg-Königswiesen und Kreuz Regensburg kommt es zu Behinderungen wegen einer Baustelle.
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3: Die Nacht nutzt man nochmal zum Durchlüften in Regensburg, Niederbayern und der Oberpfalz, weil ab morgen wird's dann richtig heiß. Bis zu 35 Grad und viel Sonnenschein. Der Charivari-Wettertrend. Der Donnerstag kann noch mehr. Badewetter dann bei 35 bis 39 Grad mit viel Sonne.
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1: Hier die aktuellen Meldungen von den Straßen bei uns in der Region. Fahrt auf der A3 Nürnberg in Richtung Passau vorsichtig. Zwischen Velburg und Beratzhausen kommt es zu Behinderungen wegen einer Nachtbaustelle. Auf der A93 Regensburg in Richtung Holledau. Hier kommt es zwischen den Anschlussstellen Regensburg West und Regensburg Prüfening zu Behinderungen wegen einer Baustelle. Ebenfalls auf der A93 Regensburg in Richtung Holledau kommt es zwischen Regensburg Königswiesen und Kreuz Regensburg zu Behinderungen wegen einer Baustelle.
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3: Die Nacht nutzt man nochmal zum Durchlüften in Regensburg, Niederbayern und der Oberpfalz, weil ab morgen wird's dann richtig heiß. Bis zu 35 Grad und viel Sonnenschein. Der Charivari-Wettertrend. Der Donnerstag kann noch mehr. Badewetter dann bei 35 bis 39 Grad mit viel Sonne.
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1: Ich bin Helen Martin. Im Weißen Haus ist heute ein wichtiges Treffen auf das nächste gefolgt. US-Präsident Trump hat erst den ukrainischen Präsidenten Zelensky und anschließend Israels Ministerpräsident Netanyahu empfangen. Im Mittelpunkt stand dabei auch der weitere Kurs im Irankrieg. Tina Eck berichtet aus Washington.
2: Zelensky war der Erste bei Trump unter Ausschluss von Presse und Öffentlichkeit. Es ging um Stärkung der ukrainischen Luftabwehr und dabei konkret um Patriot-Abfangraketen. Auch mit Netanyahu ging es um Krieg, den Iran-Krieg. Angeblich wollte Netanyahu neue Geheimdienstinformationen vorlegen, die belegen, dass der Iran weiterhin militärisch aufrüstet.
1: Die Polizei hat auf dem Handy des mutmaßlichen Attentäters vom Berliner CSD ein Bekennervideo gefunden. Darin sieht man einen vermummten Mann, der sich zur Terrororganisation IS bekennt. Die Ermittler gehen davon aus, dass es sich bei dem Mann um den mutmaßlichen Attentäter Abdul B. handelt. Das Handy lag demnach im Tatfahrzeug. Erneut sind heute Menschen aus Afghanistan per Charterflug in ihr Heimatland abgeschoben worden. Darunter vor allem Straftäter, die wegen Tötungsdelikten, Vergewaltigungen und Gewalttaten aufgefallen sind, aber auch ein Mann, der nicht vorbestraft war. Bundesinnenminister Dobrindt hat das verteidigt. Der CSU-Politiker hat auf den Koalitionsvertrag verwiesen und betont, dass dementsprechend neben Straftätern auch ausreisepflichtige Personen abgeschoben werden können. Google wird zur Kasse gebeten, und zwar vom Amtsgericht Starnberg. Der Internetriese muss einem Mann aus Bayern fast 490 Euro erstatten. Der Mann hatte über eine Google-Anzeige einen Fahrradträger bestellt, aber nie bekommen, weil es ein Fake-Shop war. Laut dem Gericht ist das eine Pflichtverletzung von Google, weil der Fake-Shop bereits gemeldet worden war und Google die Anzeige trotzdem ausgespielt hat. Ein Jahr ist es heute her, dass Ausnahmebiathletin Laura Dahlmeier bei einem tragischen Bergunfall ums Leben gekommen ist. Sie wurde nur 31 Jahre alt. Zu ihrem ersten Todestag haben rund 150 Menschen in ihrer Geburtsstadt Garmisch-Partenkirchen der ehemaligen Biathletin gedacht. Dahlmeiers Familie war bewusst nicht dabei. Ihre Angehörigen wollten im engsten Kreis den ersten Todestag von ihrer Laura begehen.
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3: Hier die aktuellen Meldungen von den Straßen bei uns in der Region. Fahrt auf der A3 Nürnberg in Richtung Passau vorsichtig. Zwischen Vilburg und Piratshausen kommt es zu Behinderungen wegen einer Nachtbaustelle. Wechseln wir zur A93 Regensburg in Richtung Holledau. Hier kommt es zwischen Regensburg

0: West und Regensburg-Prüfning zu Behinderungen wegen einer Baustelle. Wir bleiben noch auf der A93. Regensburg in Richtung Holledau. Auch zwischen den Anschlussstellen Regensburg-Königswiesen und Kreuz Regensburg kommt es zu Behinderungen wegen einer Baustelle.
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2: Die Nacht jetzt perfekt zum Durchlüften, noch bei um die 13 Grad in Regensburg-Niederbahn und der Oberpfalz. Tagsüber wird es heute schon richtig heiß mit bis zu 35 Grad und viel Sonnenschein. Der Charivari-Wettertrend. Der Donnerstag setzt morgen nochmal einen drauf. Badewetter bis zu 39 Grad.
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1: Hier die wichtigsten Meldungen von den Straßen bei uns in der Region. Wenn ihr gerade auf der A3 Nürnberg in Richtung Passau unterwegs seid, fahrt zwischen den Anschlussstellen Vielburg und Beratzhausen vorsichtig. Hier kommt es zu Verzögerungen wegen einer Nachtbaustelle. Wechseln wir zur A6 Pilsen in Richtung Nürnberg. Fahrt zwischen Nappburg West und Schmidtgarten besonders vorsichtig. Hier kommt es zu Behinderungen wegen eines defekten Fahrzeugs. Auf der A93 Regensburg in Richtung Holledau. Hier kommt es zwischen den Anschlussstellen Regensburg West und Regensburg-Prüfening zu Behinderungen wegen einer Baustelle.

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1: Ich bin Helen Martin. Der Fußball-Weltverband FIFA plant einen milliardenschweren Umbau. Investoren sollen bei den kommerziellen WM-Rechten einsteigen und der FIFA mehr als 4 Milliarden Dollar bringen. Organisiert werden die Turniere künftig über ein neues Unternehmen, an dem die FIFA die Mehrheit hält. Mehr dazu von Zoita Sovali.
2: Der Europäische Fußballverband UEFA läuft jetzt schon gegen die Pläne Sturm. Er wirft der FIFA vor, den Fußball zur Handelsware zu machen und fragt, wer am Ende überhaupt von dem Milliardendeal profitiert. Die FIFA hält selbstverständlich dagegen. Sie verspricht, das zusätzliche Geld in den nächsten 4 Jahren weltweit in den Fußball zu investieren und vor allem kleinere Verbände zu stärken.
1: Ein schweres Erdbeben hat die südjapanische Insel Kyushu erschüttert. Mindestens ein Mensch ist ums Leben gekommen, mindestens 50 sind verletzt worden. Laut den Behörden lag das Epizentrum in der Region Kumamoto, dieselbe Region, die vor 10 Jahren schon mal von 2 Beben schwer erschüttert worden war. Zeitweise hatte es auch eine Tsunami-Warnung gegeben, die wurde aber wieder aufgehoben. Letztes Jahr im Februar war ein 25-Jähriger mit seinem Auto in München in eine Verdi-Demonstration gefahren. 2 Menschen, Mutter und Tochter, starben, viele wurden verletzt. Die Bundesanwaltschaft hat eine lebenslange Haftstrafe und die Feststellung der besonderen Schwere der Schuld gefordert. Die Handlung des Afghanen sei auf die Vernichtung von Menschenleben ausgelegt gewesen, heißt es. Die Bundesanwaltschaft geht von einem religiös motivierten politischen Anschlag aus. Das Urteil wird am 6. August erwartet. US-Präsident Trump hat in Washington erst den ukrainischen Präsidenten Zelensky und dann den israelischen Ministerpräsidenten Netanyahu empfangen. Das Weiße Haus nannte die Gespräche positiv und produktiv. Zelensky und Trump haben über die Stärkung der ukrainischen Flugabwehr und Friedensbemühungen gesprochen. Netanyahu und Trump haben, laut Netanyahu, über das gemeinsame Ziel beraten, den Iran am Bau einer Atomwaffe zu hindern. Wird Manuel Neuers 21. Saison als Profifußballer auch seine letzte sein? Der 40-jährige Bayern-Kapitän hat zum Start in die Vorbereitung des Rekordmeisters gesagt, es sehe stark danach aus, dass er aufhört. Er hat aber auch betont, dass ihm das Spielen mit dem aktuellen Team und Trainerteam so viel Spaß macht, dass er weitermachen wollte.
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3: Hier die aktuellen Meldungen von den Straßen bei uns in der Region. Wenn ihr gerade auf der A3 Nürnberg in Richtung Passau unterwegs seid, fahrt zwischen den Anschlussstellen Vielburg und Beratzhausen vorsichtig. Hier kommt es zu Verzögerungen wegen einer Nachtbaustelle. Wechseln wir zur A93 Regensburg in Richtung Holledau. Hier kommt es zwischen Regensburg West und Regensburg Prüfening zu Behinderungen wegen einer Baustelle. Wir bleiben noch auf der A93 Regensburg in Richtung Holledau. Auch zwischen den Anschlussstellen Regensburg Königswiesen und Kreuz Regensburg kommt es zu Behinderungen wegen einer Baustelle.
4: Die Nacht jetzt perfekt zum Durchlüften, noch bei um die 13 Grad in Regensburg, Niederbayern und der Oberpfalz. Tagsüber wird es heute schon richtig heiß mit bis zu 35 Grad und viel Sonnenschein. Der Charivari-Wettertrend. Der Donnerstag setzt morgen nochmal einen drauf. Badewetter bis zu 39 Grad.

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1: Hier die wichtigsten Meldungen von den Straßen bei uns in der Region. Fahrt auf der A3 Nürnberg in Richtung Passau vorsichtig. Zwischen Vielburg und Beratzhausen kommt es zu Behinderungen wegen einer Nachtbaustelle. Wechseln wir zur A6 Pilsen in Richtung Nürnberg. Fahrt zwischen Nappburg West und Schmidtgarden besonders vorsichtig. Hier kommt es zu Behinderungen wegen eines defekten Fahrzeugs. Wechseln wir zum Schluss noch zur A93 Regensburg in Richtung Holledau. Hier kommt es zwischen Regensburg West und Regensburg Prüfening zu Behinderungen wegen einer Baustelle.